0: Tag öffnen die Wahllokale in Berlin und Mecklenburg-Vorpommern jeweils um 8 Uhr morgens. Am Sonntag ist Weltkindertag. In Deutschland gibt es dazu zahlreiche Aktionen und Veranstaltungen für Kinder. Im Mittelpunkt stehen die Rechte und Bedürfnisse von Kids. Auch Themen wie Bildung, Gesundheit und Schutz vor Gewalt stehen im Mittelpunkt. Der Weltkindertag wird in Deutschland seit 1954 begangen. Und das größte Volksfest der Welt, das Oktoberfest, startet heute in München. Um 12 Uhr heißt es dann wieder:
1: Ortschaft ist auf der friedlichen Wiesen.
0: Um 12 zapft der grüne Oberbürgermeister Krause das erste Fass an. Mit dem Ruf Ortzapft ist, gilt die Wiesen dann als offiziell eröffnet. Die teuerste Maß Festbier kostet dieses Jahr 15,90 Euro. München erwartet in den nächsten Tagen rund 6 Millionen Gäste rund ums Oktoberfest. Das Schlagerradiowetter in Berlin und Brandenburg. Viele Wolken, aber die meiste Zeit trocken. Zwischendurch glatt es dann auch auf bei diesen Tiefstwerten 12 bis 8 Grad. Und die Aussichten Sonne und Wolken im Wechsel. Im Nordwesten vereinzelt etwas Regen. Maximal 22 Grad.
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1: Ich bin Marvin Standke und das wird das Wochenende. Heute gehen Parteien in Mecklenburg-Vorpommern und Berlin in den Endspurt ihres Wahlkampfes. Am Sonntag wird in der Hauptstadt und in MV gewählt. Die SPD liegt in Mecklenburg-Vorpommern knapp vor der AfD. Laut ZDF-Politbarometer kommt die SPD auf 37%. Die AfD erreicht 36. In Berlin liefern sich Linke und CDU ein enges Rennen. Die Linke liegt knapp vor der CDU mit 22%. Die CDU kommt laut ZDF-Umfrage auf 20. Am Sonntag öffnen die Wahllokale in Berlin und Mecklenburg-Vorpommern jeweils um 8 Uhr morgens. Am Sonntag ist Weltkindertag. In Deutschland gibt es dazu zahlreiche Aktionen und Veranstaltungen für Kinder. Im Mittelpunkt stehen die Rechte und Bedürfnisse von Kids. Auch Themen wie Bildung, Gesundheit und Schutz vor Gewalt stehen im Mittelpunkt. Der Weltkindertag wird in Deutschland seit 1954 begangen. Und das größte Volksfest der Welt, das Oktoberfest, startet heute in München. Um 12 Uhr heißt es dann wieder:
2: Ortschaft ist auf eine friedliche Wiesen.
1: Um 12 zapft der grüne Oberbürgermeister Krause das erste Fass an. Mit dem Ruf Ortschaft ist gilt die

0: anschließend dann als offiziell eröffnet. Die teuerste Maß Festbier kostet dieses Jahr 15,90 Euro. München erwartet in den nächsten Tagen rund 6 Millionen Gäste rund ums Oktoberfest. Das Schlagerradiowetter in Berlin und Brandenburg. Viele Wolken, aber die meiste Zeit trocken. Zwischendurch glatzt dann auch auf bei diesen Tiefstwerten 12 bis 8 Grad. Und die Aussichten Sonne und Wolken im Wechsel, im Nordwesten vereinzelt etwas Regen. Maximal 22 Grad.
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1: Ich bin Marvin Standke und das wird das Wochenende. Heute gehen Parteien in Mecklenburg-Vorpommern und Berlin in den Endspurt ihres Wahlkampfes. Am Sonntag wird in der Hauptstadt und in MV gewählt. Die SPD liegt in Mecklenburg-Vorpommern knapp vor der AfD. Laut ZDF-Politbarometer kommt die SPD auf 37%. Die AfD erreicht 36. In Berlin liefern sich Linke und CDU ein enges Rennen. Die Linke liegt knapp vor der CDU mit 22%. Die CDU kommt laut ZDF-Umfrage auf 20. Am Sonntag öffnen die Wahllokale in Berlin und Mecklenburg-Vorpommern jeweils um 8 Uhr morgens. Am Sonntag ist Weltkindertag. In Deutschland gibt es dazu zahlreiche Aktionen und Veranstaltungen für Kinder. Im Mittelpunkt stehen die Rechte und Bedürfnisse von Kids. Auch Themen wie Bildung, Gesundheit und Schutz vor Gewalt stehen im Mittelpunkt. Der Weltkindertag wird in Deutschland seit 1954 begangen. Und das größte Volksfest der Welt, das Oktoberfest, startet heute in München. Um 12 Uhr heißt es dann wieder:
2: Ortschaft ist auf der friedlichen Wiesen.
1: Um 12 zapft der grüne Oberbürgermeister Krause das erste Fass an. Mit dem Ruf Ort zapft ist, gilt die Wiesen dann als offiziell eröffnet. Die teuerste Maß Festbier kostet dieses Jahr 15,90 Euro. München erwartet in den nächsten Tagen rund 6 Millionen Gäste rund ums Oktoberfest. Das Schlagerradiowetter in Berlin und Brandenburg. Viele Wolken, aber die meiste Zeit trocken. Zwischendurch glatt es dann auch auf bei diesen Tiefstwerten 12 bis 8 Grad. Und die Aussichten Sonne und Wolken im Wechsel. Im Nordwesten vereinzelt etwas Regen. Maximal 22 Grad.
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1: Ich bin Marvin Standke und das wird das Wochenende. Heute gehen Parteien in Mecklenburg-Vorpommern und Berlin in den Endspurt ihres Wahlkampfes. Am Sonntag wird in der Hauptstadt und in MV gewählt. Die SPD liegt in Mecklenburg-Vorpommern knapp vor der AfD. Laut ZDF-Politbarometer kommt die SPD auf 37%. Die AfD erreicht 36. In Berlin liefern sich Linke und CDU ein enges Rennen. Die Linke liegt knapp vor der CDU mit 22%. Die CDU kommt laut ZDF-Umfrage auf 20. Am Sonntag öffnen die Wahllokale in Berlin und Mecklenburg-Vorpommern jeweils um 8 Uhr morgens. Am Sonntag ist Weltkindertag. In Deutschland gibt es dazu zahlreiche Aktionen und Veranstaltungen für Kinder. Im Mittelpunkt stehen die Rechte und Bedürfnisse von Kids. Auch Themen wie Bildung, Gesundheit und Schutz vor Gewalt stehen im Mittelpunkt. Der Weltkindertag wird in Deutschland seit 1954 begangen. Und das größte Volksfest der Welt, das Oktoberfest, startet heute in München. Um 12 Uhr heißt es dann wieder:
2: Ortschaft ist auf der friedlichen Wiesen.
1: Um 12 zapft der grüne Oberbürgermeister Krause das erste Fass an. Mit dem Ruf Ortzapft ist, gilt die Wiesen dann als offiziell eröffnet. Die teuerste Maß Festbier kostet dieses Jahr 15,90 Euro. München erwartet in den nächsten Tagen rund 6 Millionen Gäste rund ums Oktoberfest. Das Schlagerradiowetter in Berlin und Brandenburg. Viele Wolken, aber die meiste Zeit trocken. Zwischendurch klart es dann auch auf bei diesen Tiefstwerten 12 bis 8 Grad. Und die Aussichten Sonne und Wolken im Wechsel. Im Nordwesten vereinzelt etwas Regen. Maximal 22 Grad.
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3: Ich bin Marvin Standke und das wird das Wochenende. Heute gehen Parteien in Mecklenburg-Vorpommern und Berlin in den Endspurt ihres Wahlkampfes. Am Sonntag wird in der Hauptstadt und in MV gewählt. Die SPD liegt in Mecklenburg-Vorpommern knapp vor der AfD. Laut ZDF-Politbarometer kommt die SPD auf 37%. Die AfD erreicht 36. In Berlin liefern sich Linke und CDU ein enges Rennen. Die Linke liegt knapp vor der CDU mit 22%. Die CDU kommt laut ZDF-Umfrage auf 20. Am Sonntag öffnen die Wahllokale in Berlin und Mecklenburg-Vorpommern jeweils um 8 Uhr morgens. Am Sonntag ist Weltkindertag. In Deutschland gibt es dazu zahlreiche Aktionen und Veranstaltungen für Kinder. Im Mittelpunkt stehen die Rechte und Bedürfnisse von Kids. Auch Themen wie Bildung, Gesundheit und Schutz vor Gewalt stehen im Mittelpunkt. Der Weltkindertag wird in Deutschland seit 1954 begangen. Und das größte Volksfest der Welt, das Oktoberfest, startet heute in München. Um 12 Uhr heißt es dann wieder:
4: Ortschaft ist auf der friedliche Wiesen.
3: Um 12 zapft der grüne Oberbürgermeister Krause das erste Fass an. Mit dem Ruf Ort zapft ist, gilt die Wiesen dann als offiziell eröffnet. Die teuerste Maß Festbier kostet dieses Jahr 15,90 Euro. München erwartet in den nächsten Tagen rund 6 Millionen Gäste rund ums Oktoberfest.
5: Das Schlagerradio-Wetter in Berlin-Brandenburg. Wir haben in Berlin-Pankow 12 Grad, in Wittenberge an der Elbe 14 und in Angermünde in der Uckermark 13 Grad. Heute ist es wolkig bis stark bewölkt und vor allem in den nördlichen Landesteilen fällt gelegentlich etwas Regen. Höchstwerte 20 bis 23 Grad. Morgen anfangs stark bewölkt mit abziehendem Regen im Süden. Im Tagesverlauf gibt es dann wechselnde Bewölkung mit einzelnen Schauern und örtlichen Gewittern. Temperaturen um 20 Grad.
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5: Aktuell gibt es Stau in Berlin auf der B101. Zwischen Trebin und Mariendorf kommt es zu 8 Minuten Verzögerung. Geblitzt wird in Berlin-Schöneberg auf dem Grazer Damm, außerdem in Friedrichshain in der Stralauer Allee. Kommt gut an.
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1: Die Prinzen bei Schlagerradio, alles nur geklaut. Rein geht's in ein Wochenende. Gleich gibt's Paulina Wagner mit Lila Himmel. Das ist nochmal eine richtig schöne Schlagernummer. Aktuell macht sie ja eher so Ballermann-Musik.
2: Ich komme ja gebürtig aus dem Spreewald, aus dem schönen Lübben, bin also eine waschechte Spreewälder Gurke und habe dir deshalb jetzt vom Gurkenpaule aus Lübben einmal alle Gurken mitgebracht, die sie da haben. Neun Stück sind's.
1: Dafür ist der Spreewald ja berühmt. Nicht nur für die Kahnfahrten und das entspannte Leben da.
2: Ja.
1: Und die vielen Mücken.
2: Oh, frag nicht.
1: So, und du hast jetzt verschiedene Sorten mitgebracht. Normalerweise kennt man ja Salzgurken, Dillgurken, saure Gurken, aber hier steckt noch mehr dahinter. Ne?
2: Ist richtig. Ganz viel Verschiedenes. Wir starten hier oben. Das sind die sauren Gurken, also die Salzgurken. Da kriege ich einen Hals, wenn jemand sagt, saure Gurken zu allen Gurken. Nein, nur Salzgurken sind saure Gurken.
1: Esse ich ganz gerne. Komm auch gut auf den Burger drauf, ja.
2: Aber gut gegen Halsschmerzen.
1: Okay.
2: Wenn du richtig Halsschmerzen hast, mach
1: eine Runde. Trinkst du auch das Wasser,
2: wenn
1: den Gurken drin ist?
2: Aber nicht bei den Salzgurken, das ist ein bisschen doll, aber bei allen anderen.
1: Ich habe das letzte getrunken von Salzgurken.
2: Echt?
1: Es hat schon gepfiffen, ja.
2: Ja, es ist schon doll.
1: Jetzt weiß jeder, woher die Stimme kommt.
2: Nur die Arten kommen in den Garten.
1: So, okay, dann legen wir mal die Salben. Mir hat so gut geschmeckt.
2: Ja, finde ich gut. Was würdest du sagen? Machen wir mal 1 bis 5. 5 ist tipptopp, beste Gurke. Und
1: dann mach doch die 1 tipptopp wie in der Schule. Sonst komm ich ganz
2: durcheinander. Dann machen wir Schulnoten. Genau, machen wir Schulnoten.
1: Eine 1. Also mir Salzgurken ist so mein Ding. Ja.
2: Sehr gut. Die nächste, die etwas kleinere, ist die Pfeffergurke.
1: Eine Pfeffergurke, okay. Die pfeffert, die ist bestimmt in Essig und Pfeffer eingelegt.
2: Da schwimmen auch so kleine Pfefferkörner dann im Sud.
1: Ja, aber ich würde ihr dann eine 2 geben. Also ich bin ja immer noch hier mit der 1.
2: Ja,
1: Mich locken. Wobei es brennt jetzt hier, ich merke schon, meine Mutter würde sagen, Sodbrennen kommt.
2: Freu dich, ich habe noch bessere Gurken auf Lager. So, dann gibt es hier die Honiggurken. Das sind auch so Honigsenf, würde ich sagen, aber auf jeden Fall Honig ist dabei.
1: Ganz, ja.
2: Schön, was
1: Kartoffeln und Ei. Kann mir das sehr gut vorstellen.
2: Ja. Oder aus dem Kartoffelsalat.
1: Jo. Liebe Hörer im Radio, da sind noch ganz viele Hörer. ganz viele Gurken, meine ich.
2: Es sind noch ganz viele Hörer auf dem Teller.
1: Wir machen gleich weiter im nächsten Break. Bleibt dran, wir testen heute die Gurken aus dem Spreewald von meiner Spreewaldgurke Emmy.
2: Ja!

0: Morgen hier Schlagerradio mit dem Besten aus einer ganzen Woche. Schön, dass du mit uns aufstehst.
1: Die Spreewaldgurke Emmy ist am Start. Ja. Und ich habe natürlich auch waschechte Spreewälder Gurken mitgebracht. Mhm. Da ist eine Menge mit dabei, 9 verschiedene Sorten.
0: Sind nicht original nur aus dem Spreewald, kann man also nicht mit denen aus dem Supermarkt
1: vergleichen. Nein. Ne? Auch so richtig aus einem Holzfass. Also die werden auch richtig lange eingelegt und auch per Hand gepflückt.
0: Fermentiert, das sind ja auch gesunde Stoffe drin,
1: ja,
0: ne,
1: für den Darm, Körper. Top. Ja.
0: So, welche essen wir denn jetzt hier?
1: Die nächste ist eine meiner absoluten Favoriten, ist die Currygurke. Ich finde, das schmeckt wie Currywurst.
0: Oh ja. Mhm. Ja, ich gebe ja weiter eine 2, weil das ist ja meine 1. Wir hatten vorhin mit einer Salzgurke gekämpft, ja, die sehr lecker war. So, jetzt bin ich gespannt. Müssen wir schneller hier durch, sonst essen wir morgen noch.
1: Die nächste soll wohl richtig Bums hinter haben. Das ist die Chili-Gurke. Oh. Mhm. Da ist auch das Wasser schon ganz rot.
0: Ja.
1: Ui. Die habe ich auch noch nie gegessen.
0: Die pfeift 2-mal.
1: Und 3-mal dem Kanalarbeiter in den Augen auch nochmal.
0: Ui. Mhm. Jetzt müssen wir die Sendung abbrechen.
1: Ja.
0: Kannst du es dann noch in der Chili-Gurke pfeifen?
1: Nee, ist vorbei. Ist auch durch, die Geschichte.
0: So, was haben wir hier schon?
1: Nee, erstmal hier die hier. Das ist die Knoblauchgurke. Auch eine von den klassischeren, würde ich sagen.
0: Mhm. Ja.
1: Mag ich auch sehr gerne. Ist aber sehr doll.
0: Sind das die gleichen Sortengurken? Das ist gut. Aber auch mit 2. Also die Salzgurke ist mir noch meine Liebste.
1: Mhm. Na, die Honiggurke war auch noch mal ein bisschen anders.
0: Mhm. Ich finde hier noch 2, die sehen ähnlich aus.
1: Genau. Die äußere ist die Meerrettichgurke. Meine absolute Lieblingsgurke. Aber ich sag dir auch, ich habe zu Hause schon mal schnabuliert. Ist doll.
0: Also mir brennt es doch vom Chili. Es kann ja nicht schlimmer werden. Ne? Ja, ist schon lecker.
1: Pfeffer, der Meerrettich richtig rein. Und das sind die beiden klassischen, die Senfgurke und die normale Gewürzgurke.
0: Oh, ist ja lächerlich. Aber Senfgurke mag ich sehr gerne.
1: Mhm. Ja.
0: Ja, das ist so auch meine Einsen da.
1: Mhm.
0: Und die Gewürzgurke. Ich bin ja gespannt, was da noch für Gewürze reinkommen. Dill oder so, ne?
1: Manchmal auch so ein bisschen Wacholder, Pfeffer, Senf, Saat, alles mit dabei.
0: Ich finde, das ist eine ganz gute Möglichkeit, wenn ihr mal in den Spreewald fahrt, die Original-Spreewaldgurken sich mal zu besorgen und da auch mal so ein bisschen Späßchen haben zu testen.
1: Ja.
0: Das heißt, du hast jetzt 10 verschiedene Sorten hier.
1: Die habe ich hier heute früh angeschleppt mit Bus und Bahn, aber hat sich auf jeden Fall gelohnt und man kann die auch verköstigen. Also tatsächlich, wenn man mit dem Kahn vorbeifährt, kriegt man die angereicht oder man kann so ein ganzes Tasting auch buchen. Ja.
0: Vielleicht habt ihr ja schon mal so eine Spreewaldgurke gegessen. Welche Geschmacksrichtung war denn eure Favoritin? Ja, also Chili fand ich schon ganz schön scharf.
1: Doll, ja.
0: Auch. Honig hat mir sehr gut gefallen.
1: Ja.
0: Und Meerrettich, nach Chili kommt Meerrettich, dann
1: ist das auch alles egal.

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0: Ich will einfach sagen, Hymne, ne? Tolle Nummer. Nena, irgendwie, irgendwo, irgendwann. Rein geht's in ein Wochenende. Hier ist Schlagerradio.
1: Weißt du, was für mich eins der schönsten Komplimente ist?
0: Du bist eine Spreewaldgurke?
1: Auch das, ja. Ja, okay. Aber das ist ja ein Fakt, das ist ja kein Kompliment.
0: Ach so, gut.
1: Sondern wenn jemand, der meine Mama oder meine Oma kennt oder kannte, zu mir sagt, ich sehe aus wie die beiden. Das finde
0: okay.
1: Ich ganz, ganz toll.
0: Gott sei Dank nicht wie eine Spreewaldgurke.
1: Das wäre dramatisch.
0: Weil
1: wiederum.
0: Du ja aus dem Spreewald kommst. Weil das ist ja unser Thema heute Morgen, ne? Mit diesen Genen, die
1: genau.
0: Unser Leben irgendwie verändern. Ich muss wirklich sagen, ich kenne nun viele Videos von mir, Aufzeichnungen, wie ich mich bewege und laufe. Und in den letzten 5, 6 Jahren bewege ich mich immer mehr wie mein Vater.
1: Wahrscheinlich, ist das jetzt
0: weil ich
1: gut
0: auch
1: oder schlecht?
0: Ein bisschen abgenommen habe, vielleicht sehe ich auch so aus. Ich weiß es nicht.
1: Ah,
0: ja,
1: okay.
0: Ja, es ist halt so.
1: Ja,
0: so bin ich tapsig gelaufen und heute laufe ich halt wie mein Vater.
1: Das nehmen wir erstmal so
0: tapsig.
1: Hin. Aber jetzt haben ja Forscher herausgefunden, die haben über 1 Million Menschen verglichen, dass die Gene nicht nur mit unserem Aussehen zu tun haben, sondern auch mit bestimmten Persönlichkeitsmerkmalen. Und zwar den sogenannten Big Five.
0: Da bin ich ja gespannt.
1: Ja, so, nun pass auf.
0: Damit Five Nummer 1 hier.
1: Offenheit,
0: ja?
1: Gewissenhaftigkeit, Extraversion, Verträglichkeit und, jetzt kommt ein schönes Fremdwort, Neurotizismus.
0: Ah ja.
1: Obacht.
0: Das sind deshalb die Big Five, die man nicht versteht.
1: Genau, die schwierigen Five würde ich sie ja nennen. Offene Menschen leben demnach häufiger in Großstädten und wären eher nachts aktiv anstatt am Tage. Also würde ja eigentlich zu uns schon mal so passen, oder nicht?
0: Ja, also ich wohne auf dem Lande.
1: Ja, aber wir arbeiten in der Großstadt.
0: Ja, aber...
1: Naja, gut,
0: bevor, aber wenn ich wieder auf dem Lande bin.
1: Vor allem auch nachts arbeiten wir. Naja, gut. Gewissenhafte Menschen leben demnach häufiger in wohlhabenderen Vororten, waren eher tagsüber aktiv.
0: Das nochmal bitte langsam nochmal, bitte.
1: Gewissenhafte Menschen leben häufiger in wohlhabenden Vororten.
0: Ja, das bin ich, eindeutig.
1: Waren eher tagsüber aktiv.
0: Ja, ja.
1: Trieben mehr Sport. Da sind wir gleich wieder raus. Das ist der Punkt. Und hatten im Durchschnitt einen niedrigeren BMI, also Körperfettanteil.
0: Ja, gut. Das hat bis heute nicht geklappt, aber jetzt sieht es gut aus. Jetzt muss ich nur noch Sport machen. Dann bin ich also ein reicher Vorstadtmensch.
1: Dann bist du vor allem ein gewissenhafter Mensch.
0: Ja, gewissen war das
1: ja,
0: Wort.
1: Ja.
0: Okay.
1: Beruf, Einkommen und Häufigkeit der Jobwechsel standen teilweise mit genetischen Dingen in Zusammenhang. Aber wie gesagt, das ist halt auch nur so eine Art möglichen Zusammenhang, den man da sehen könnte. Umwelterziehung und Erfahrung und sowas können natürlich auch mit reinspielen.
0: Das heißt also, alle Nachbarn bei mir in der Nachbarschaft sind gewissenhafte Menschen?
1: Jein.
0: Ach nee.
1: Die DNA kann bestimmte Eigenschaften und Verhaltensweisen wahrscheinlicher machen oder halt unwahrscheinlicher.
0: Dann will ich mal die Nachbarn genau untersuchen,
1: ja.
0: Wer sich da reingemogelt hat in meine gewissenhafte Nachbarschaft.
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0: Guten Morgen, Schlagerradio mit dem Besten aus einer ganzen Woche hier. Gleich Peter Maffay und Johannes Oerding mit ihrem neuesten Hit.
1: Wissenschaftler haben festgestellt, dass Gene auch bestimmen können, wo wir wohnen, wie wir wohnen, wie wir arbeiten, wo wir arbeiten und wie viel wir verdienen.
0: Ja, siehst du mal, da sind schon hier die ersten WhatsApps eingetrudelt. Die Maya zum Beispiel ist Studentin.
1: Ja.
0: Und gentechnisch meint sie eher chaotisch, offen und sie kann sich niemals vorstellen, im Vorort zu wohnen. Sie
1: Obwohl,
0: ist also so ein Stadtmensch,
1: ja.
0: Also mit Freunden im Eigenheim in Grün, das mag sie gar nicht.
1: Ja, wir haben auch noch eine Nachricht, das kann ich gut nachvollziehen, wir haben auch noch eine Nachricht von Jonas bekommen, der gesagt hat, also wenn ich so ende wie meine Nachbarn früher bei mir zu Hause, na dann gut Nacht.
0: Ja, Nachbarn in Vororten sind gewissenhafte Menschen, ja. Und Alex ist genauso wie ich, der sagt mein Thema, ich lese mal seine WhatsApp vor, jahrelang hat er in einer Stadtwohnung gewohnt und irgendwie war der ständige Lärm, das Chaos etwas nervend und als gewissenhafter will man einfach Ordnung, Ruhe und Verlässlichkeit. Und deshalb war der Umzug dann später in den Vorort für ihn die beste Entscheidung. Interessant, ne?
1: Ja.
0: Ob das aber nun gegengeprägt wurde oder einfach nur, es nervt mich hier, weil es zu laut ist, ist noch was anderes, ne?
1: Ja, genervt sein muss nicht unbedingt was mit den Genen zu tun haben, würde ich auch sagen.

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2: Guten Morgen. Wenn Sie die Nachrichtenlage unserer Welt mitverfolgen, fragen Sie sich dann auch manchmal, warum trifft es oft die falschen Armen und Schwachen, wie in Nepal, im Sudan oder auch in der Ukraine? Vielleicht aber auch in Ihrer eigenen Familie oder Nachbarschaft. Ja, warum geht's den Guten oft so schlecht und den Schlechten oft so gut? Schwere Fragen. Und ich bekenne, ich kann sie nicht beantworten. Aber mir helfen da Gedanken der Kanadierin Margaret Fishback-Powers. Sie erzählt von einem Traum, in dem sie mit Gott am Strand spazieren geht. Dort sieht sie zwei Fußspuren im Sand, ihre eigene und die von Gott. Und nach einiger Zeit schaut sie zurück auf ihre Spuren, ihren Lebensweg und erschrickt. Denn in den härtesten Zeiten ihres Lebens sieht sie nur eine Spur. Und sie fragt und klagt Gott, warum hast du mich gerade in meinen schwersten Zeiten allein gelassen? Da hört sie Gottes Stimme, die ihr antwortet, mein liebes Kind, ich liebe dich und ich werde dich nie allein lassen. Erst recht nicht in den Stürmen deines Lebens. Dort, wo du nur eine Spur gesehen hast, da habe ich dich getragen. Ja, Gott möchte sie tragen. Bei all ihren Fragen und Herausforderungen des Lebens, so verspricht er es auch in Jesaja 41. Fürchte dich nicht, ich bin mit dir. Ich stärke dich, ich helfe dir auch, ich halte dich mit meiner rechten Hand. Das gilt auch heute. Haben Sie deshalb ein gutes Wochenende. Stefan Igler, Seelsorge im Krankenhaus Waldfriede.
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4: Ich bin Felix Becker. Nach der Festnahme eines mutmaßlichen IS-Terroristen in Eberswalde sind neue Einzelheiten bekannt geworden. Der 24-jährige Iraker soll 2021 über ein humanitäres Aufnahmeprogramm legal nach Brandenburg eingereist sein. Die Bundesanwaltschaft wirft ihm vor, einen Anschlag auf eine Kirche in Bremen geplant zu haben. Bei einem Mitarbeiter der Berliner AfD-Spitzenkandidatin Brinker hat die Polizei eine Wohnung durchsucht. Gegen den 48-Jährigen besteht der Verdacht auf Verstöße gegen das Waffen- und Sprengstoffgesetz. Waffen oder Sprengstoff wurden nach Angaben der Staatsanwaltschaft nicht gefunden, jedoch andere Beweismittel sichergestellt. Brinker erklärte, sie habe zuvor keine Hinweise auf entsprechende Aktivitäten ihres Mitarbeiters gehabt. Die Bundesregierung hat sich wegen der hohen Spritpreise auf Entlastungen für Autofahrer geeinigt.
5: Ab dem 1. Oktober sollen die Steuern auf Benzin und Diesel bis zum Jahresende um 17 Cent pro Liter gesenkt werden. Bund und Länder teilen sich die erwarteten Steuerausfälle von rund 2,5 Milliarden Euro. Spätestens zum Jahreswechsel soll dann ein Spritpreisdeckel kommen. Über eine Obergrenze für Benzin- und Dieselpreise will die Bundesregierung mit den Mineralölkonzernen verhandeln. Ulrike Klein, Redaktion.
4: Der Streit über die Zukunft der autonomen dänischen Insel Grönland ist offenbar beigelegt. Die USA, Dänemark und Grönland haben einen Durchbruch verkündet.
6: Laut Präsident Trump gewährt das Abkommen den Vereinigten Staaten die dauerhafte Kontrolle über die Sicherheit Grönlands und verbietet es Gegnern der USA, dort eine militärische Präsenz zu errichten. Trump hatte mehrmals gedroht, Grönland zu übernehmen. Andernfalls sei die Insel nicht vor Russland und China sicher. Timo Wiesner, Redaktion.
4: In München beginnt heute das 191. Oktoberfest. Neu sind KI-unterstützte Kameras, mit denen zu große Menschenansammlungen frühzeitig erkannt werden sollen. Das Oktoberfest läuft bis zum 4. Oktober. Erwartet werden über 6 Millionen Besucher. In der Fußball-Bundesliga hat Union Berlin eine bittere Niederlage einstecken müssen. Die Unioner verloren in München 0-7. In der Basketball-Bundesliga hat Alba Berlin am Abend gegen Chemnitz 89-82 gewonnen. Das Schlagerradio-Wetter in Berlin-Brandenburg. Wir haben in Berlin-Pankow 12 Grad, in Wittenberge an der Elbe 14 und in Angermünde in der Uckermark 13 Grad. Heute ist es wolkig bis stark bewölkt und vor allem in den nördlichen Landesteilen fällt gelegentlich etwas Regen. Höchstwerte 20 bis 23 Grad. Morgen anfangs stark bewölkt mit abziehendem Regen im Süden. Im Tagesverlauf gibt es dann wechselnde Bewölkung mit einzelnen Schauern und örtlichen Gewittern. Temperaturen um 20 Grad.
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4: Aktuell gibt es Stau in Berlin auf der B101. Zwischen Trebin und Mariendorf kommt es zu 8 Minuten Verzögerung. Geblitzt wird in Berlin-Schöneberg auf dem Grazer Damm, außerdem in Friedrichshain in der Stralauer Allee. Kommt gut an.
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7: Rein geht's in ein Wochenende. Guten Morgen. Es ist 7:04. Wir wünschen dir viel Spaß mit dem Besten aus einer ganzen Woche.
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0: rein geht's in ein Wochenende mit Michelle. 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
1: Wir haben schon drüber gesprochen, vor 50 Jahren hat eine Frau einen Barbiebecher eingeatmet, hatte jahrelang Lungenbeschwerden, jetzt ist er wieder draußen und ihr geht's endlich wieder gut.
0: Die Ärzte haben das nie gefunden. Ne?
1: Nee, war ein bisschen schwierig. Na, Plaste ist auch auf dem Röntgen schwer zu sehen.
0: Als Kind steckt man sich komische Sachen in den Mund. Bevor du zu deiner Geschichte kommst, erzähl ich mal meine.
1: Ich bin ganz gespannt.
0: Weil da sind schon aufgegeben, wie kann ich ein Jesus-Baby essen? Wie kann das denn sein?
1: Das verstehe ich auch nicht so ganz.
0: Ja, da gab es so eine Kerze, die stand Weihnachten rum und da war so ausgehöhlt drin, das so wunderschön gemacht mit dem Himmel und Sternen.
1: Ja.
0: Und da lag aus Wachs ein kleines Jesus-Baby. Und wie man so ist als kleines Kind, ich war glaube ich so 2-3 Jahre alt, tippel da rum und zack, ist das Baby weg.
1: Oh Gott,
0: ich hab's
1: das
0: gegessen.
1: War's mit Jesus.
0: Und ich hab's überlebt, ja.
1: Ja, sehr gut. Heutzutage ist Wachscandy ja tatsächlich so eine Sache, ne? Da isst man ja so Bienenwachsgeschichten.
0: Mhm.
1: Aber ich habe nichts gegessen, ich habe mir was ins Ohr gesteckt.
0: Ach Gottchen.
1: Und zwar von so einer kleinen Karnevalsfigur, von so einem Karnevalsclown, wie auch immer. Mhm. Da war so eine kleine Klingel dran. Und die habe ich abgemacht und aus mir unerklärlichen Gründen ins Ohr gesteckt.
0: Okay.
1: Hab's auch wieder rausbekommen, hab das wieder ins Ohr gesteckt, wieder rausbekommen, hat alles klasse funktioniert, bis zu dem Zeitpunkt, wo ich es meiner Mama zeigen wollte. Und wir waren gerade im Garten und haben eine Grillparty vorbereitet und ich so, Mama, Mama, guck mal, fupp, drin im Ohr, aber kam halt nicht mehr raus. Und dann mussten wir ins Krankenhaus fahren und bis heute erzähle ich gerne, die hat mir eine Sauglocke auf den Kopf gesetzt. Meine Mama berichtigt mich jedes Mal, nein, da kam lediglich der HNO-Arzt und hat mit einer Pinzette das Ding da rausgeholt.
0: Ja.
1: Aber geklingelt hat es dann trotzdem bei mir im Ohr.

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12: Ich bin Felix Becker. Bei Barnsdorf im Landkreis Oberspreewald-Lausitz ist ein Motorradfahrer tödlich verunglückt. Der 54-Jährige kam nach Polizeiangaben von seiner Fahrspur ab und stieß frontal mit einem LKW zusammen. Trotz einer Notoperation starb der Mann wenig später im Krankenhaus. Für die Westernstadt Old Texas Town in Berlin-Spandau ist eine Lösung gefunden worden. Der Verein kann das Gelände nach monatelangem Streit bis 2032 weiter nutzen. Der Eigentümer hatte den auslaufenden Pachtvertrag zunächst nicht verlängern wollen. Eine Petition für den Erhalt der Westernstadt hatten fast 12.000 Menschen unterzeichnet. Brandenburgs Gesundheitsminister Wilke verteidigt die Schließung mehrerer Geburtskliniken. Trotz der Einschnitte sei die Versorgung im Land weiterhin sehr gut, sagte der Politiker im Landtag. In diesem Jahr wurden bereits Geburtskliniken in Potsdam und Strausberg geschlossen. Als nächstes folgt Bernau. Der Textildiscounter Kick schließt weitere Filialen in Berlin und Brandenburg. In Brandenburg sind bereits 4 Standorte dicht, weitere in Forst und Potsdam-Babelsberg sollen bis Jahresende folgen. Auch in Berlin wurden 2 Geschäfte geschlossen. Das Wetter bei uns in der Region. Heute ist es wolkig bis stark bewölkt und vor allem in den nördlichen Landesteilen fällt gelegentlich etwas Regen, maximal 20 bis 23 Grad.
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12: Aktuell gibt es keine Staus in Berlin, aber in Brandenburg derzeit ein Stau auf der B109 zwischen Löwenberger Land und Greifswald, kommt es zu 10 Minuten Verzögerung. Geblitzt wird in Berlin-Schöneberg auf dem Grazer Damm, außerdem in Friedrichshain in der Stralauer Allee. Kommt gut an!
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0: Pöbel Schulz, davon neue Musik von den Moonbeats. Das ist gute Laune für dein Wochenende. 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
1: Wir sind ja offiziell im Herbst angekommen und ich könnte kaum glücklicher sein.
0: Ach, was denn?
1: Ich bin ja eine der wenigen, die sich wirklich auf den Herbst freut. Jedes Jahr aufs Neue. Und das unter anderem auch, weil es zwei Serien, Filme gibt, die ich unendlich gern gucke. Und deswegen freue ich mich sehr, dass es auf den sozialen Netzwerken auch zwei Arten von Herbstmenschen gibt.
0: Jetzt wäre man neugierig.
1: Nämlich die sogenannten Hoa-Hoa-Herbstmenschen.
0: Also solche hier, okay.
1: Ja. Das ist nämlich der Soundtrack von Twilight, von diesem Vampirfilm.
0: Okay,
1: das sind also die düsteren, die kühleren, die geheimnisvolleren.
0: Ja.
1: Und dann gibt es die fröhlichen, ich renne übers Kürbisfeld, Arten von Menschen, die La-La-La-Herbsttypen.
0: Kommt mir bekannt vor, wo kommt die Melodie her?
1: Von Gilmore Girls.
0: Ah, okay. Beide Sachen habe ich, glaube ich, gar nicht so verfolgt und geguckt.
1: Ist, glaube ich, auch so eine Sache, die jetzt so in meiner Generation nochmal aufgelebt ist und auch jedes Jahr zum Herbst wieder bei mir eingeschaltet wird.
0: Ja, und es hat ja auch jemand Geburtstag, ne, von
1: Alexis
0: den Gilmore Girls.
1: Genau, ja. die Robbie Gilmore spielt. Die wird heute 45,
0: guck,
1: deswegen passt
0: an.
1: Das ganz
0: jetzt
1: gut.
0: Ist ja auch nicht mehr die Kleine, ist schon die Große, ja. Und du hast einen Test vorbereitet, um herauszufinden, welcher Herbsttyp du bist. Und den machen wir gleich hier mit euch. Also unbedingt dranbleiben.
1: Definitiv.

0: Kelly bei Schlagerradio. Und gleich der neue Unheilig-Hit. Gut, dass du dabei bist und mit uns aufstehst. Hier ist Schlagerradio.
1: Kaum ist der Herbst wieder da, wird die Gesellschaft in zwei Klassen eingeteilt. Mhm. Also zumindest auf den sozialen Netzwerken. Und zwar in den Hoa-Hoa-Typ. Und in den La-La-La-Typ.
0: Okay, das sind Melodien von Serien Twilight mit den Werwölfen.
1: Genau, ja. Und den Vampiren. Und La-La-La von Gilmore Girls.
0: Okay, das hast du immer geguckt.
1: Ich habe beides immer geguckt, rauf und runter. Also ich bin dann genau dazwischen, aber wir gucken jetzt mal, zu welchem Typ du gehörst.
0: Okay, ich habe mit den Serien noch nicht so viel am Hut gehabt.
1: Und deswegen,
0: ich habe immer eher Puschel, das Eichhörnchen geguckt. Aber
1: wobei das, glaube ich, auch eher La-La-La ist. Also das war so nebenbei.
0: So, dann bin ich mal neugierig und ihr könnt zu Hause auch mitmachen. Vielleicht findet ihr auch raus, was ihr für ein Typ seid. Und dann seid ihr gestraft, die Serie auch jetzt zu den Herbstzeiten euch anzuschauen.
1: Ersatzweise Puschel, das Eichhörnchen für La-La-La und der Fuchs und Frau Elster für Hoa-Hoa. Da bin ich flexibel. Aber los geht's. Frage 1. Eiskaffee oder schwarzer Tee oder warmer Pumpkin Spice Latte oder Kräutertee mit Honig?
0: Ja gut, wenn es zuckerfrei ist, nehme ich das zweite natürlich. Ne?
1: Wunderbar. Pumpkin schon mal Spice. Ein Pumpt für La-La-La.
0: Okay.
1: Draußen im nasskalten Wind spazieren gehen oder drinnen im Warmen vom Fernseher sitzen?
0: Natürlich drin sitzen.
1: Auch wieder ein Punkt für La-La-La.
0: Okay. Der Werwolf geht draußen spazieren, wie verrückt, oder?
1: Ja, ja. Naja. Schwarzer Hoodie und Lederjacke oder Strickpullover in Beige oder Orange?
0: Nee, dann doch eher schon hier Lederjacke und nicht so ganz, ganz komisch da.
1: Ist schon der erste Punkt für Hoa Hoa.
0: Wow, jetzt wird spannend.
1: Wenn du dekorierst für den Herbst, also gehen wir mal davon aus, ja? Dann eher so für Halloween, Vampire, Nebel, Kerzen oder generell Herbst, Kürbisse, Lichterketten und bunte Blätter.
0: Eher Herbst mit Kürbis und so ein Kram. Naja. Halloween ist jetzt nicht so mein Ding. Außerdem sind wir jetzt zu Halloween beschäftigt.
1: Ist richtig, ja.
0: Wir verschenken ja unsere Viertelmillion im Park-In-Hotel.
1: Da dekorieren wir mit Konfetti stattdessen. Aber das ist auch wieder ein Punkt für La-La-La.
0: Also bin ich jetzt schon quasi so ein La-La-La. Typ, ja.
1: Vollkommen korrekt. Abschließend noch, aber ich glaube, das hat sich dann erübrigt. Gewitter und dichter Nebel oder goldener Oktober mit klarem Sonnenschein?
0: Goldener Oktober, ja.
1: Herzlichen Glückwunsch, du bist ein La-La-La-Typ.
0: Okay, und wie viele Serien gibt es von Gilmore Girls?
1: Es sind unsagbar viele Staffeln.
0: Okay, mal angucken.
1: Was ich sagen kann, wenn du am 22. September anfängst und jede Woche 4 Folgen guckst,
0: setz mich nicht unter Druck.
1: Gehst du mit den Saisonen mit. Dann guckst du zu Weihnachten, die Weihnachtszeit, zum Frühling, den Frühling und so weiter.
0: Wie lange geht es auch? Bis nächstes Jahr?
1: Wahrscheinlich.

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3: Ich bin Felix Becker. Nach der Festnahme eines mutmaßlichen IS-Terroristen in Eberswalde sind neue Einzelheiten bekannt geworden. Der 24-jährige Iraker soll 2021 über ein humanitäres Aufnahmeprogramm legal nach Brandenburg eingereist sein. Die Bundesanwaltschaft wirft ihm vor, einen Anschlag auf eine Kirche in Bremen geplant zu haben. Bei einem Mitarbeiter der Berliner AfD-Spitzenkandidatin Brinker hat die Polizei eine Wohnung durchsucht. Gegen den 48-Jährigen besteht der Verdacht auf Verstöße gegen das Waffen- und Sprengstoffgesetz. Waffen oder Sprengstoff wurden nach Angaben der Staatsanwaltschaft nicht gefunden, jedoch andere Beweismittel sichergestellt. Brinker erklärte, sie habe zuvor keine Hinweise auf entsprechende Aktivitäten ihres Mitarbeiters gehabt. Die Bundesregierung hat sich wegen der hohen Spritpreise auf Entlastungen für Autofahrer geeinigt.
4: Ab dem 1. Oktober sollen die Steuern auf Benzin und Diesel bis zum Jahresende um 17 Cent pro Liter gesenkt werden. Bund und Länder teilen sich die erwarteten Steuerausfälle von rund 2,5 Milliarden Euro. Spätestens zum Jahreswechsel soll dann ein Spritpreisdeckel kommen. Über eine Obergrenze für Benzin- und Dieselpreise will die Bundesregierung mit den Mineralölkonzernen verhandeln. Ulrike Klein, Redaktion.
3: Der Streit über die Zukunft der autonomen dänischen Insel Grönland ist offenbar beigelegt. Die USA, Dänemark und Grönland haben einen Durchbruch verkündet.
5: Laut Präsident Trump gewährt das Abkommen den Vereinigten Staaten die dauerhafte Kontrolle über die Sicherheit Grönlands und verbietet es Gegnern der USA, dort eine militärische Präsenz zu errichten. Trump hatte mehrmals gedroht, Grönland zu übernehmen. Andernfalls sei die Insel nicht vor Russland und China sicher. Timo Wiesner, Redaktion.
3: In München beginnt heute das 191. Oktoberfest. Neu sind KI-unterstützte Kameras, mit denen zu große Menschenansammlungen frühzeitig erkannt werden sollen. Das Oktoberfest läuft bis zum 4. Oktober. Erwartet werden über 6 Millionen Besucher. In der Fußball-Bundesliga hat Union Berlin eine bittere Niederlage einstecken müssen. Die Unioner verloren in München 0-7. In der Basketball-Bundesliga hat Alba Berlin am Abend gegen Chemnitz 89-82 gewonnen. Das Schlagerradio-Wetter in Berlin-Brandenburg. Wir haben in Berlin-Pankow 12 Grad, in Wittenberge an der Elbe 14 und in Angermünde in der Uckermark 13 Grad. Heute ist es wolkig bis stark bewölkt und vor allem in den nördlichen Landesteilen fällt gelegentlich etwas Regen. Höchstwerte 20 bis 23 Grad. Morgen anfangs stark bewölkt mit abziehendem Regen im Süden. Im Tagesverlauf gibt es dann wechselnde Bewölkung mit einzelnen Schauern und örtlichen Gewittern. Temperaturen um 20 Grad.
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3: Aktuell gibt es keine Staus in Berlin, aber in Brandenburg derzeit ein Stau auf der B109 zwischen Löwenberger Land und Greifswald, kommt es zu 10 Minuten Verzögerung. Geblitzt wird in Berlin-Schöneberg auf dem Grazer Damm, außerdem in Friedrichshain in der Stralauer Allee. Kommt gut an.
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6: Es ist 8:04.
7: Guten Morgen.
6: Lust auf neue Musik von Helene Fischer haben wir gleich nach Nick P. Berlin. Freue mich, dass ihr mit uns aufsteht.
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0: Knallhart, ne? Faust auf Faust von Schimanski, dem Tatort aus den 80ern. Hier Schlagerradio, rein geht's in ein Wochenende. Natürlich auch mit Ernährungstipps von unserer Ernährungsmedizinerin. Hier ist Daniela Klikowski. Schönen guten Morgen.
1: Guten Morgen.
2: Guten Morgen. Jetzt so zum Herbst, wenn ich gerne auf der Couch sitze und in meiner Serie versacke, habe ich manchmal nicht so die Zeit oder die Nerven dafür zu kochen. Deshalb landet dann manchmal so eine Tüte oder eine Dose oder so ein anderes Fertigessen da in so einem Topf oder in der Mikrowelle. Jetzt natürlich die wichtige Frage, ist das denn wirklich so dramatisch?
1: Also ich sage immer im Notfall auch das, ja. Aber wenn man einfach bedenkt, diese Sachen sind ja teilweise über Jahre haltbar. Und wenn man dann auch auf die Zutatenliste raufguckt, dann stellst du einfach fest, dass wahnsinnig viele Zusatzstoffe drin sind, ganz, ganz viele Geschmacksverstärker drin sind, ganz viele Konservierungsdinge drin sind. Ich denke, eine gute Alternative ist, es gibt haltbare Fertiggerichte, die vielleicht nur ein oder zwei Wochen haltbar sind, ja, die dann einfach anders verarbeitet wurden und eher auf der frischeren Seite sind. Mhm. Und darauf würde ich einfach achten.
0: Ja, vielleicht so ein paar eingefrorene Sachen, die man einfach auftaut, ne, in der Pfanne oder so, Pfanngemüse. Also, wenn ihr noch mehr Tipps braucht von unserer Ernährungsmedizinerin, gibt's auf schlagerradio.de.

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1: Und hier ist von der katholischen Kirche Anja Schmidt.
2: Immer mehr Menschen tragen Tattoos. Kleine Zeichen am Handgelenk, große Bilder auf dem Rücken, ein Satz über dem Herzen. Manche sagen, das hat doch nichts mit dem Glauben zu tun. Ich sehe das anders. Warum? Weil ich selbst sehr viele Tattoos habe. Und jedes ist gewollt. Meine Tattoos sind Entscheidungen fürs Leben. Man überlegt lange, was einem wirklich wichtig ist. Was man immer bei sich tragen möchte, auch wenn Trends sich ändern und Moden vergehen. Das ist im Grunde eine sehr geistliche Frage. Was soll bleiben? Was trägt mich durch die Jahre? Gott spricht uns zu. Sieh, in meine Hände habe ich dich eingezeichnet. Gott selbst trägt uns wie eine Tätowierung in seinen Händen. Nicht flüchtig, nicht löschbar, sondern für immer eingeschrieben. Wir sind ihm so wichtig, dass er uns dauerhaft bei sich trägt. Das Bild gefällt mir außerordentlich gut und ist auch ein bisschen meine Rechtfertigung, wenn mich jemand schief anschaut. Und es verändert den Blick. Vielleicht ist ein Tattoo gar kein Widerspruch zum Glauben, sondern kann sogar daran erinnern. Manche lassen sich bewusst ein Kreuz stechen, einen Bibelvers, einen Namen, der Halt gibt. Andere brauchen kein sichtbares Zeichen. Ihnen reicht das Wissen, ich bin eingezeichnet in Gottes Hand, auch ohne Tinte auf der Haut. Was auch immer Sie tragen oder nicht tragen, die eigentliche Botschaft bleibt dieselbe. Sie sind bei Gott nicht vergessen. Sie sind eingeschrieben, bleibend, unauslöschlich, geliebt.
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1: Ich bin Felix Becker. Bei Barnsdorf im Landkreis Oberspreewald-Lausitz ist ein Motorradfahrer tödlich verunglückt. Der 54-Jährige kam nach Polizeiangaben von seiner Fahrspur ab und stieß frontal mit einem LKW zusammen. Trotz einer Notoperation starb der Mann wenig später im Krankenhaus. Für die Westernstadt Old Texas Town in Berlin-Spandau ist eine Lösung gefunden worden. Der Verein kann das Gelände nach monatelangem Streit bis 2032 weiter nutzen. Der Eigentümer hatte den auslaufenden Pachtvertrag zunächst nicht verlängern wollen. Eine Petition für den Erhalt der Westernstadt hatten fast 12.000 Menschen unterzeichnet. Brandenburgs Gesundheitsminister Wilke verteidigt die Schließung mehrerer Geburtskliniken. Trotz der Einschnitte sei die Versorgung im Land weiterhin sehr gut, sagte der Politiker im Landtag. In diesem Jahr wurden bereits Geburtskliniken in Potsdam und Strausberg geschlossen. Als nächstes folgt Bernau. Der Textildiscounter Kick schließt weitere Filialen in Berlin und Brandenburg. In Brandenburg sind bereits 4 Standorte dicht, weitere in Forst und Potsdam-Babelsberg sollen bis Jahresende folgen. Auch in Berlin wurden 2 Geschäfte geschlossen. Das Wetter bei uns in der Region. Heute ist es wolkig bis stark bewölkt und vor allem in den nördlichen Landesteilen fällt gelegentlich etwas Regen, maximal 20 bis 23 Grad.
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1: Aktuell gibt es keine Staus in Berlin, aber in Brandenburg derzeit ein Stau auf der B109 zwischen Löwenberger Land und Greifswald, kommt es zu 10 Minuten Verzögerung. Geblitzt wird in Berlin-Schöneberg auf dem Grazer Damm, außerdem in Friedrichshain in der Stralauer Allee. Kommt gut an.
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0: Nino D'Angelo hat einen Post abgeschickt in dieser Woche, war ganz traurig, dass sein Kumpel Ralf Richter, berühmter Schauspieler, im Alter von nur 69 Jahren in dieser Woche gestorben ist. Schön, dass du mit uns auch stehst. Gleich gibt's Marie Reim, Marilyn Monroe und hier bist du richtig, hier ist Schlagerradio.
1: Es ist Sketch vor 9.
2: Und bei uns jetzt zu Gast ist der Andi. Schönen guten Morgen.
3: Guten Morgen.
4: Schönen guten Morgen. Also ich muss sagen, ihr habt euch kaum verändert seit den letzten Wochen, wo ich nicht da war. Ihr seht immer noch so gut aus.
0: Ja, sehr gut. Und du gut erholt, ja. So viel Urlaub, wie du gemacht hast, was wir miterleben durften, ja. Mit dem Schiff über Grönland.
2: Sydney, New was York. Gar nicht in Australien ist.
4: Richtig. Ja, eine halbe Weltreise habe ich hinter mich gebracht, ja, und es war wirklich sehr, sehr schön. Also es sollte man oder kann man jedem empfehlen, der einfach mal so ein bisschen abschalten möchte und mal vielleicht mit dem Schiff von Hamburg nach New York fahren möchte. Das ist wirklich eine schöne Erfahrung. Wir hatten alles gehabt, von Sommer bis Winter, war alles dabei.
2: Schön.
0: Deshalb denk dran, gewinn die 4. Million bei Schlagerradio.
2: Ja, dann geht so das sehr gut. Hase.
4: Auf jeden Fall.
0: So, was haben wir denn für einen Witz heute am Start?
4: So, der kleine Andi, der möchte heute mal seiner Kindergartenfreundin Emmy einen Brief schreiben.
2: Oh, wie schön.
4: Ja, und der Papa Norman, der hilft ihm dabei. Mhm. Ja. Ich habe jetzt für dich, Emmy, kein Text, weil du kriegst ja den Brief.
2: Ah ja, ich freue mich jetzt schon, was drin steht. Ich bin ganz gespannt.
0: Ich bin gespannt, ja.
4: So, Norm, du fragst mich jetzt gerade, Andi, was machst du da? Ja, dann sage ich was, dann kommst du nochmal. Aber Andi, du kannst doch gar nicht schreiben.
2: Mhm.
4: Ja,
2: okay. Also wie im Leben. Im Kindergarten? Na, so viel. Gut.
0: Nee, ja. Ah, ja. So, Andi, was kragelst du denn darum? Was machst du denn da, mein Sohn?
5: Ich schreibe einen Brief an Emmy.
0: Ach, diese Rotzgöre aus der Schule, ja? Okay.
5: Ja, genau die.
0: Aber Andi, du kannst doch gar nicht schreiben.
5: Das macht nichts. Emmy kann ja auch nicht lesen.
2: Oh. Bis heute nicht.

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0: In Brandenburgs üben Einsatzkräfte heute den zweiten Tag den Ernstfall einer Überschwemmung. Beteiligt sind unter anderem die Stadt Cottbus und mehrere Landkreise. Trainiert wird vor allem die Zusammenarbeit der Behörden und der Kommunen zwischen den verschiedenen Einsatzstellen. Autofahrer sollen ab Oktober beim Tanken entlastet werden.
1: Die Bundesregierung will die Energiesteuer senken. Dadurch sollen Benzin und Diesel rund 17 Cent pro Liter günstiger werden. Ab Januar ist zudem ein Spritpreisdeckel geplant. Verbraucherschützer und Opposition kritisieren, dass die Maßnahmen den Staat viel Geld kosten und auch Menschen entlasten, die gar nicht auf Unterstützung angewiesen sind. Noah Ulrich, Redaktion.
0: Im Streit um Grönland haben die USA und Dänemark einen Durchbruch verkündet.
2: Demnach soll in der kommenden Woche ein Abkommen mit den Vereinigten Staaten unterzeichnet werden. Präsident Donald Trump schrieb auf Truth Social, den Vereinigten Staaten werde die dauerhafte Kontrolle über die Sicherheit und alle anderen Belange in Grönland gewährt. Dänemarks Regierungschefin Frederiksen erklärte, das Recht der Grönländer auf Selbstbestimmung werde anerkannt. Der Deal sei gut für die Sicherheit der Arktis und deshalb gut für die NATO und Europa. Ulrike Klein, Redaktion.
0: US-Präsident Trump hat CNN und weitere Medien von Presseveranstaltungen im Weißen Haus ausgeschlossen. Betroffen sind auch der Sender MS Now und die Plattform Politico. Trump wirft den Medien vor, Lügen über ihn und seine Regierung zu verbreiten. Weitere Ausschlüsse sollen folgen. In der Fußball-Bundesliga hat Union Berlin eine bittere Niederlage einstecken müssen. Die Unioner verloren in München 0-7. In der Basketball-Bundesliga hat Alba Berlin am Abend gegen Chemnitz 89-82 gewonnen. Das Schlagerradio-Wetter in Berlin-Brandenburg. Wir haben in Berlin-Pankow 12 Grad, in Wittenberge an der Elbe 14 und in Angermünde in der Uckermark 13 Grad. Heute ist es wolkig bis stark bewölkt und vor allem in den nördlichen Landesteilen fällt gelegentlich etwas Regen. Höchstwerte 20 bis 23 Grad. Morgen anfangs stark bewölkt mit abziehendem Regen im Süden. Im Tagesverlauf gibt es dann wechselnde Bewölkung mit einzelnen Schauern und örtlichen Gewittern. Temperaturen um 20 Grad. Hier ist der Schlagerradio Verkehrsservice. Aktuell keine Staus in Berlin, aber dafür in Brandenburg auf der A12 Frankfurt-Oder Richtung Berlin. Zwischen Fürstenwalde West und Storkow gibt es Behinderungen nach einem Unfall. Außerdem bitte Vorsicht auf der A24 Hamburg Richtung Berlin. Zwischen Neuruppin Süd und Fähr Berlin liegt ein toter Dachs mitten auf der Fahrbahn. Und ein Blitzer noch auf der B189 zwischen Wittenberge und Perleberg in Höhe Weisen. Kommt gut an.
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In der Bäckerblume stand, die am meisten verkaufte Brotsorte heißt das da. 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

0: es bei mir nicht erlaubt.
1: Ich habe einen alten Kumpel per SMS zu einem Fußballfinale eingeladen und er schrieb zurück: Heirate an diesem Tag. Wenn du jemanden kennst, der Interesse hat, soll kurz Bescheid sagen und vorbeikommen. Sie steht vor der Trinitatiskirche, ist 1,68 groß und trägt ein weißes Kleid.

0: Im Restaurant beschwert sich ein Gast. Hört mal, Herr Ober, der Hirschbraten ist steinhart und nicht zu beißen.
1: Das tut mir leid, sagt der Kellner. Dann haben Sie vermutlich ein Stück Geweih erwischt.

Bei Uschi und Harry hing wieder mal der Haussegen schief. Als sie nach Hause kommt, steht er nackt im Flur. »Ich glaube«, zischt sie, »du hast mich heute Morgen falsch verstanden. Ich habe gesagt, wenn ich wiederkomme, bist du ausgezogen.«

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1: Gar nichts, sagt sie. Erstens bin ich verheiratet und zweitens ist die Auswahl miserabel.
0: So, staune ich. Wo arbeitest du denn?
1: Im Homeoffice.

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16: Ich bin Felix Becker. Bei einem Unfall im Berliner Norden ist ein Auto von der Bösebrücke auf die Gleise des S-Bahnhofs Bornholmer Straße gestürzt. Der Fahrer starb trotz Wiederbelebungsversuchen. Warum der Mann die Kontrolle über sein Auto verlor, ist noch unklar. In Brandenburg finden heute gleich 3 CSDs statt. In Hennigsdorf im Landkreis Oberhavel, in Jüterbog im Landkreis Teltow-Fläming und in Bad Belzig im Landkreis Potsdam-Mittelmark werden hunderte Menschen erwartet. In Hennigsdorf ist auch eine rechtsextreme Gegenveranstaltung angekündigt. Die Polizei sichert die Veranstaltungen ab. WG-Zimmer in Berlin bleiben teuer. Laut einer Studie wurde zuletzt jedes zweite Zimmer für über 650 Euro im Monat angeboten. Damit liegt Berlin gleichauf mit Hamburg. Noch teurer sind WG-Zimmer in München. Der Textildiscounter Kick schließt weitere Filialen in Berlin und Brandenburg. In Brandenburg sind bereits 4 Standorte dicht, weitere in Forst und Potsdam-Babelsberg sollen bis Jahresende folgen. Auch in Berlin wurden 2 Geschäfte geschlossen. Das Wetter bei uns in der Region. Heute ist es wolkig bis stark bewölkt und vor allem in den nördlichen Landesteilen fällt gelegentlich etwas Regen, maximal 20 bis 23 Grad. Hier ist der Schlagerradio Verkehrsservice. Aktuell keine Staus in Berlin, aber dafür in Brandenburg auf der A12 Frankfurt-Oder Richtung Berlin. Zwischen Fürstenwalde West und Storkow gibt es Behinderungen nach einem Unfall. Außerdem bitte Vorsicht auf der A24 Hamburg Richtung Berlin. Zwischen Neuruppin Süd und Fähr Berlin liegt ein toter Dachs mitten auf der Fahrbahn. Und ein Blitzer noch auf der B189 zwischen Wittenberge und Perleberg in Höhe Weisen. Kommt gut an.
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17: Und bis um 10 gibt es noch die Kultschlager der 80er und 90er Jahre. Das ist jeden Samstag unser Frühstücksfernsehen für die Ohren. Weiterhin viel Spaß und gute Unterhaltung.

0: habe neulich Werner angesprochen, als seine Frau kurz draußen war. Sag mal, findest du das nicht etwas albern mit diesem ewigen Liebling hier und Schätzchen dort? Bist du dafür nicht schon zu alt?
1: Ja, eigentlich schon, meint Werner, aber ich habe ihren Namen vergessen.

0: Oh, tut mir leid, sagt Heiko zum Kellner, aber ich schaffe es nicht, alles aufzuessen.
1: Na, hören Sie mal, sagt der Kellner, das ist ein Buffet.

unterhalten sich zwei Ärzte. Sagt der eine, ich habe mich in eine Patientin verliebt. Boah, das ist doch nicht so schlimm, sagt der andere. Das ist mir auch schon passiert. Naja, meint der Erste, Sie sind Internist, ich bin Tierarzt.

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Nacht für Nacht geht es hoch her. Die Geräusche lassen auf ein bewegtes Liebesleben schließen. Ich habe die Frau zur Rede gestellt. Ach, wissen Sie, meint sie, am Wochenende wird es bestimmt ruhiger bei uns zugehen. Da kommt nämlich mein Mann nach Hause.

0: aus dem Ausschluss mit Kultig nächsten Samstag wieder. Gleiche Stelle, gleiche Welle, die Evergreens Agogo von 9 bis 10 hier bei Schlagerradio. Da könnten wir uns morgen am Wahlsonntag wieder hören mit der 80er, 90er Show von 14 bis 18 Uhr. Ein schönes Wochenende und Sonnenschein und nicht vergessen, Lachen ist gesund. Tschüss, sagt Bert Biel.
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18: Ich bin Felix Becker. Einen Tag vor der Abgeordnetenhauswahl in Berlin werben die Parteien noch einmal um Stimmen. BSW und CDU planen heute Kundgebungen. Die meisten Wahlkampfabschlüsse fanden bereits gestern statt. Viele Berliner sind noch unentschlossen. Laut ZDF-Politbarometer wissen 23% noch nicht sicher, wem sie ihre Stimme geben. Im Süden Brandenburgs üben Einsatzkräfte heute den zweiten Tag den Ernstfall einer Überschwemmung. Beteiligt sind unter anderem die Stadt Cottbus und mehrere Landkreise. Trainiert wird vor allem die Zusammenarbeit

0: Grönland haben die USA und Dänemark einen Durchbruch verkündet.
1: Demnach soll in der kommenden Woche ein Abkommen mit den Vereinigten Staaten unterzeichnet werden. Präsident Donald Trump schrieb auf Truth Social, den Vereinigten Staaten werde die dauerhafte Kontrolle über die Sicherheit und alle anderen Belange in Grönland gewährt. Dänemarks Regierungschefin Frederiksen erklärte, das Recht der Grönländer auf Selbstbestimmung werde anerkannt. Der Deal sei gut für die Sicherheit der Arktis und deshalb gut für die NATO und Europa. Ulrike Klein, Redaktion.
0: US-Präsident Trump hat CNN und weitere Medien von Presseveranstaltungen im Weißen Haus ausgeschlossen. Betroffen sind auch der Sender MS Now und die Plattform Politico. Trump wirft den Medien vor, Lügen über ihn und seine Regierung zu verbreiten. Weitere Ausschlüsse sollen folgen. In der Fußball-Bundesliga hat Union Berlin eine bittere Niederlage einstecken müssen. Die Unioner verloren in München 0-7. In der Basketball-Bundesliga hat Alba Berlin am Abend gegen Chemnitz 89-82 gewonnen. Das Schlagerradio-Wetter in Berlin-Brandenburg. Wir haben in Berlin-Zehlendorf 16, in Luckenwalde im Fläming 17 und in Lüchen in der Uckermark 15 Grad. Heute oft stark bewölkt, vor allem nach Norden hin fällt zeitweise etwas Regen. Später am Nachmittag und Abend dominieren weiterhin Wolken mit gelegentlichen Schauern. Höchstwerte heute 23 Grad. Morgen dann zunächst stark bewölkt mit abziehendem Regen im Süden. Im Tagesverlauf stellt sich wechselnde Bewölkung mit einzelnen Schauern ein. Höchstwerte bis 21 Grad. Hier ist der Schlagerradio Verkehrsservice. Aktuell gibt es auf den Straßen hier bei uns in Berlin und Brandenburg keine längeren Staus. Geblitzt wird in Berlin-Charlottenburg auf dem Saatwinkler Damm, außerdem in Friedrichshain in der Stralauer Allee. Kommt gut an.
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3: Kurz nach 10 am Samstagvormittag. Ich wünsche ein tolles Wochenende. Andi Schmidt ist hier und jetzt machen wir gleich mal einen Ausflug auf eine schöne Insel mit Marina.

0: Habt ein schönes Wochenende hier, Schlagerradio.
1: Die gute Geschichte.
0: Also eine Nachricht hat mich diese Woche absolut begeistert. Forscher, die haben Proteine auf Herz und Nieren und auch auf Klimabilanz geprüft. Und die pflanzlichen Alternativen, die räumen mittlerweile komplett ab. Allen voran Tofu, Chiasamen und die Bohnen. Und die punkten mit Top-Nahrungswerten, also mit Top-Nährwerten, die schonen das Klima und sind auch noch günstig im Einkauf. Und das ist eine richtig gute Nachricht für den Alltag. Also lecker und nachhaltig geht eben doch ganz einfach Hand in Hand. Yeah.

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9: Ich bin Felix Becker. Bei einem Unfall im Berliner Norden ist ein Auto von der Bösebrücke auf die Gleise des S-Bahnhofs Bornholmer Straße gestürzt. Der Fahrer starb trotz Wiederbelebungsversuchen. Warum der Mann die Kontrolle über sein Auto verlor, ist noch unklar. In Brandenburg finden heute gleich 3 CSDs statt. In Hennigsdorf im Landkreis Oberhavel, in Jüterbog im Landkreis Teltow-Fläming und in Bad Belzig im Landkreis Potsdam-Mittelmark werden hunderte Menschen erwartet. In Hennigsdorf ist auch eine rechtsextreme Gegenveranstaltung angekündigt. Die Polizei sichert die Veranstaltungen ab. WG-Zimmer in Berlin bleiben teuer. Laut einer Studie wurde zuletzt jedes zweite Zimmer für über 650 Euro im Monat angeboten. Damit liegt Berlin gleich auf mit Hamburg. Noch teurer sind WG-Zimmer in München. Der Textildiscounter Kick schließt weitere Filialen in Berlin und Brandenburg. In Brandenburg sind bereits 4 Standorte dicht, weitere in Forst und Potsdam-Babelsberg sollen bis Jahresende folgen. Auch in Berlin wurden 2 Geschäfte geschlossen. Das Wetter bei uns in der Region. Heute ist es wolkig bis stark bewölkt und vor allem in den nördlichen Landesteilen fällt gelegentlich etwas Regen, maximal 20 bis 23 Grad.
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9: Hier ist der Schlagerradio Verkehrsservice. Aktuell gibt es auf den Straßen hier bei uns in Berlin und Brandenburg keine längeren Staus. Geblitzt wird in Berlin-Charlottenburg, auf dem Saatwinkler-Damm, außerdem in Friedrichshain in der Stralauer Allee. Kommt gut an.
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0: Schlagerradios hier. Schönes Wochenende euch. Gleich Michelle und 30.000 Grad. Naja, 30.000, das ist nur ein Bruchteil von 250.000.
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1: Ich bin Felix Becker. Vor dem Berliner Landgericht hat der Prozess gegen einen 37-Jährigen wegen Totschlags begonnen. Er soll im April in Gesundbrunnen einen 25-jährigen Autohändler nach einem Streit um Geld mit einem Messer getötet haben. Der Angeklagte schwieg zum Prozessauftakt. Er sitzt seit der Tat in Untersuchungshaft. Brandenburg will Museen und Archive besser vor Katastrophen schützen. In Cottbus und im Landkreis Spree-Neiße startet dazu ein Modellprojekt für rund 20 Museen. Untersucht werden Gefahren durch Hochwasser, Waldbrände und Cyberangriffe. Aus der Risikoanalyse sollen Notfallpläne entstehen, die später auch anderen Regionen als Vorbild dienen könnten. Das geplante Spritpreisentlastungspaket der Bundesregierung stößt auf unterschiedliche Reaktionen.
2: Verbraucherschützer und Wirtschaftswissenschaftler kritisieren den Tankrabatt als teuer und wenig zielgerichtet, weil auch Gutverdiener profitieren. Zustimmung kommt dagegen aus der Landwirtschaft und der Logistikbranche. Sie sehen in der Steuersenkung eine schnelle Entlastung für Betriebe, die besonders unter den hohen Spritpreisen leiden. Ab Oktober sollen die Steuern auf Benzin und Diesel um 17 Cent pro Liter sinken. Zum Jahreswechsel ist zusätzlich ein Spritpreisdeckel geplant.

0: Notschalter für außer Kontrolle geratene KI-Systeme prüfen. Eine Expertengruppe soll dafür einen Mechanismus entwickeln, mit dem künstliche Intelligenz im Ernstfall gestoppt werden kann. Gleichzeitig wurde bekannt, dass Googles KI Gemini bei Tests selbstständig in fremde Computersysteme eingedrungen sein soll. Dabei sei nach Angaben von Google kein Schaden entstanden. Das Schlagerradio-Wetter in Berlin-Brandenburg. Wir haben in Berlin-Zehlendorf 16, in Luckenwalde im Fläming 17 und in Lüchen in der Uckermark 15 Grad. Heute oft stark bewölkt, vor allem nach Norden hin fällt zeitweise etwas Regen. Später am Nachmittag und Abend dominieren weiterhin Wolken mit gelegentlichen Schauern. Höchstwerte heute 23 Grad. Morgen dann zunächst stark bewölkt mit abziehendem Regen im Süden. Im Tagesverlauf stellt sich wechselnde Bewölkung mit einzelnen Schauern ein. Höchstwerte bis 21 Grad.
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0: Aktuell gibt es keine Staus in Berlin, aber in Brandenburg derzeit ein Stau auf der A12 zwischen Briesen und Fürstenwalde Ost. Dort müsst ihr mit 19 Minuten mehr rechnen. Geblitzt wird in Berlin-Charlottenburg in der Königin-Elisabeth-Straße, außerdem in Schönefeld am Seegraben. Kommt gut an.
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2: Es ist Wochenende, es ist der Samstagvormittag, kurz nach 11. Andi Schmidt ist hier, schön, dass ihr mit dabei seid. Gleich ein toller Song von Andrea Berg zusammen mit Giovanni Zarella. Ja, ich will. Dann gibt's den Goldenen Reiter. Ja, das ist Joachim Witt aus der Neuen Deutschen Welle. Und jetzt funkt Julia Lindholm erstmal SOS. Schönen Vormittag euch.

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8: Ich bin Felix Becker. Einen Tag vor der Abgeordnetenhauswahl in Berlin werben die Parteien noch einmal um Stimmen. BSW und CDU planen heute Kundgebungen. Die meisten Wahlkampfabschlüsse fanden bereits gestern statt. Viele Berliner sind noch unentschlossen. Laut ZDF-Politbarometer wissen 23% noch nicht sicher, wem sie ihre Stimme geben. Im Süden Brandenburgs üben Einsatzkräfte heute den zweiten Tag den Ernstfall einer Überschwemmung. Beteiligt sind unter anderem die Stadt Cottbus und mehrere Landkreise. Trainiert wird vor allem die Zusammenarbeit der Behörden und der Kommunen zwischen den verschiedenen Einsatzstellen. Bei einem Unfall im Berliner Norden ist ein Auto von der Bösebrücke auf die Gleise des S-Bahnhofs Bornholmer Straße gestürzt. Der Fahrer starb trotz Wiederbelebungsversuchen. Warum der Mann die Kontrolle über sein Auto verlor, ist noch unklar. In Brandenburg finden heute gleich 3 CSDs statt. In Hennigsdorf im Landkreis Oberhavel, in Jüterbog im Landkreis Teltow-Fläming und in Bad Belzig im Landkreis Potsdam-Mittelmark werden hunderte Menschen erwartet. In Hennigsdorf ist auch eine rechtsextreme Gegenveranstaltung angekündigt. Die Polizei sichert die Veranstaltungen ab. Das Wetter bei uns in der Region. Heute ist es wolkig bis stark bewölkt und vor allem in den nördlichen Landesteilen fällt gelegentlich etwas Regen, maximal 20 bis 23 Grad.
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8: Aktuell gibt es keine Staus in Berlin, aber in Brandenburg derzeit ein Stau auf der A12 zwischen Briesen und Fürstenwalde Ost. Dort müsst ihr mit 19 Minuten mehr rechnen. Geblitzt wird in Berlin-Charlottenburg in der Königin-Elisabeth-Straße, außerdem in Schönefeld am Seegraben. Kommt gut an.
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0: die Nacht.
1: Die Nice hier bei Schlagerradio am Samstag. Andi Schmidt ist hier, wünsche euch ein tolles Wochenende. Gestern Abend im SWR Nachtcafé waren Kerstin Ott und ihre Frau Carolina zu Gast. Und die beiden, die haben mal wieder gezeigt, was für ein unschlagbares Team sie einfach sind. Kerstin hat ganz offen erzählt, wie extrem wichtig Carolina als ihr persönlicher Rückhalt ist. Gerade wenn es im Musikgeschäft mal hektisch wird. Ihr Erfolgsgeheimnis nach all den Jahren, ganz viel Ehrlichkeit, bodenständig bleiben und immer ein offenes Ohr füreinander haben. Ja, ein echtes Powerpaar eben. Hier ist Kerstin Ott und lebe laut bei Schlagerradio.

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1: Ich bin Felix Becker. Vor dem Berliner Landgericht hat der Prozess gegen einen 37-Jährigen wegen Totschlags begonnen. Er soll im April in Gesundbrunnen einen 25-jährigen Autohändler nach einem Streit um Geld mit einem Messer getötet haben. Der Angeklagte schwieg zum Prozessauftakt. Er sitzt seit der Tat in Untersuchungshaft. Brandenburg will Museen und Archive besser vor Katastrophen schützen. In Cottbus und im Landkreis Spree-Neiße startet dazu ein Modellprojekt für rund 20 Museen. Untersucht werden Gefahren durch Hochwasser, Waldbrände und Cyberangriffe. Aus der Risikoanalyse sollen Notfallpläne entstehen, die später auch anderen Regionen als Vorbild dienen könnten. Das geplante Spritpreisentlastungspaket der Bundesregierung stößt auf unterschiedliche Reaktionen.
2: Verbraucherschützer und Wirtschaftswissenschaftler kritisieren den Tankrabatt als teuer und wenig zielgerichtet, weil auch Gutverdiener profitieren. Zustimmung kommt dagegen aus der Landwirtschaft und der Logistikbranche. Sie sehen in der Steuersenkung eine schnelle Entlastung für Betriebe, die besonders unter den hohen Spritpreisen leiden. Ab Oktober sollen die Steuern auf Benzin und Diesel um 17 Cent pro Liter sinken. Zum Jahreswechsel ist zusätzlich ein Spritpreisdeckel geplant. Ulrike Klein, Redaktion.
1: US-Präsident Trump hat ein neues Sanktionspaket gegen Russland in Kraft gesetzt.
3: Unter anderem wird Präsident Putin mit einem Einreiseverbot belegt. Außerdem wird Vermögen russischer Militärs und Banken eingefroren. Trump kann zudem Sonderzölle auf Importe aus Russland sowie aus China und Indien verhängen. Beide Länder beziehen große Mengen Öl und Gas aus Russland. Timo Wiesner, Redaktion.
1: Der US-Bundesstaat Kalifornien will einen Notschalter für außer Kontrolle geratene KI-Systeme prüfen. Eine Expertengruppe soll dafür einen Mechanismus entwickeln, mit dem künstliche Intelligenz im Ernstfall gestoppt werden kann.

0: Wolken mit gelegentlichen Schauern, Höchstwerte heute 23 Grad. Morgen dann zunächst stark bewölkt mit abziehendem Regen im Süden. Im Tagesverlauf stellt sich wechselnde Bewölkung mit einzelnen Schauern ein, Höchstwerte bis 21 Grad.
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0: Aktuell gibt es keine Staus in Berlin, aber in Brandenburg derzeit ein Stau auf der A12 zwischen Briesen und Fürstenwalde Ost. Dort müsst ihr mit 19 Minuten mehr rechnen. Geblitzt wird in Berlin-Charlottenburg in der Königin-Elisabeth-Straße, außerdem in Schönefeld am Seegraben. Kommt gut an!
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2: Kurz nach 12 am Samstag, gleich starten wir in unser Superquiz. Andi Schmidt ist hier und hier für euch noch Thomas Anders.

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1: Ja, und damit wünschen wir ein schönes Wochenende, tollen Samstagmittag. Seit 7 Minuten heißt es wieder, oh, Zapft ist in München. Und ich glaube, so eine Maß Bier kostet dieses Jahr auch wieder so um die 15 Euro, also echtes Schnäppchen. Na gut, dass wir da sind, 100 Euro kann man wieder gewinnen, netto und steuerfrei. Was ist das hier für eine Fernsehsendung? Achtung! Ach, was ein TV-Klassiker, was steckt hier nochmal drin?

0: Und wer das weiß, oh, ganz ruhig, wer das weiß, gewinnt die 100 Euro jetzt unter der 0137 90 30 400. 0137 90 30 400 für 50 Cent aus allen deutschen Netzen. Und vorher noch ein paar Regeln. Mitmachen bitte ab 18. An Minderjährige werden keine Gewinne ausgezahlt. Jeder Anruf kostet 50 Cent aus allen deutschen Netzen. Bitte darauf achten, dass nicht jeder Anruf, der Kosten produziert, auch automatisch ins Studio gelangt. Gewinnchancen im Leitungsspiel 1 zu 200.000. Parallel dazu kann die Redaktion jederzeit ausgewählte Anrufer per Zufallsprinzip direkt ins Studio durchstellen. Die Teilnahmebedingungen sind auf unserer Homepage zu finden. Dort sind dann später auch alle Lösungen und Gewinner notiert und ein Spiel dauert maximal bis Sendungsende. 100 Euro gehen raus, netto und steuerfrei. Was ist das hier für eine Fernsehsendung? Wer das weiß, gewinnt die 100 Euro unter der 0137 90 30 400 0137 90 30 400 50 Cent aus allen deutschen Netzen mit Leitung 3 sind sie live bei uns in der Show und live hier in der Show ist auch der Carsten. Ich grüße dich.
1: Hallo, schönen Samstag.
0: Ja, wird ja auch hier intern hier die Mutter Beimer genannt, der Carsten. Das kann ich vielleicht mal ausplaudern, ne? Weil du so
1: lieb. Ja, du bist ja die Else Kling des Radios.
0: Ja, das ist wohl wahr. Muss man sich aber auch erstmal erarbeiten, nicht wahr?
1: Das ist richtig.
0: Was ist dann unser Spielechef? Naja, wir werden auch für den noch eine gute Position finden. 0137 90 30 400. 0137 90 30 400 für 50 Cent aus allen deutschen Netzen. Mit Leitung 3 sind sie bei uns live in der Show. Und, oh wow, durchgestellt mit dem Chance-Button. Wer ist denn da? Hallo?
2: Moin, der Martin.
0: Moin, Martin. Grüß dich, Martin. Alles klar bei dir?
2: Ja, naja, Samstag, ne?
0: Aber oh, ist doch schön eigentlich, oder nicht?
2: Ja, auf jeden Fall. Tiefenentspannung.
0: So, dann nimm dir mal tiefenentspannt noch 100 Euro mit. Was hast du denn raus?
2: Lindenstraße.
0: Das stimmt. Ja, Martin, damit hast du 100 Euro gewonnen. Herzlichen Glückwunsch.
2: Besten Dank.
0: Ja, bleib mal bitte am Telefon. Ganz viel Freude mit dem Geld. Und dann machen wir direkt weiter mit den nächsten 100 Euro. Na, so funktioniert das hier im Schlagerradio-Superquiz. Was ist das? Boah, muss ich mal die Musik leise machen. Sag mal, Freunde, habt ihr nicht noch einen längeren Ausschnitt da, liebe Kollegen aus der Redaktion? Das ist ja... Eieiei. Okay, was ist denn das für ein TV-Klassiker? Kennt man das auch noch? Naja. Komm bitte einmal noch, weil es echt so kurz ist. Also wer das weiß, tja, Chapeau an dieser Stelle und 100 Euro kann man gewinnen unter der 0137 90 30 400 0137 90 30 400 50 Cent aus allen deutschen Netzen. Ja, also mit der tiefen Entspannung, glaube ich, lieber Carsten, hört's jetzt auf, oder?
1: Was?
0: Ist krass, das ist ja wirklich, oder?
1: Das ist wirklich krass.
0: War jetzt auch kein Wunsch von dir, den Schnipsel so kurz zu machen, oder?
1: Nein.
0: Eieiei.
1: Das ist ja...
0: Nix.
1: Da passiert ja wirklich fast gar nichts.
0: Ich find's sehr krass. 0137 90 30 400 0137 90 30 400 50 Cent aus allen deutschen Netzen mit Leitung 3 sind sie live hier in der Show, können hier 100 Euro gewinnen und nochmal das Geld hat man dann heute auch weiterhin auf dem Konto, ne?
1: Richtig, heute ist das dann da per Echtzeitüberweisung.
0: Also bitteschön, auflösen. Hier bei uns im Schlagerradio Superquiz. Bernhard, der war in einer anderen Sendung schon mal da und meinte das.
3: Was ist Ihre Antwort jetzt bitte?
4: Das Traumschiff müsste das sein.
3: Das Traumschiff mit dem Kapitän Florian Silbereisen?
4: Ja.
3: Ja, nein, wir suchen einen anderen Fernsehklassiker. Bernhard, das stimmt nicht.
1: Kapitän Parga natürlich.
0: Das weißt du natürlich, weil ich weiß, der Carsten ist ein richtig großer Fan vom Traumschiff.
1: Absolut.
0: Und da können wir das natürlich kategorisch ausschließen. Carsten, was machen wir?
1: Ich leg nochmal einen 100er drauf. Wir verdoppeln 200 Euro für die richtige Antwort.
0: 200 Euro heute gewinnen, heute kassieren. Was ist das? Wie heißt dieser TV-Klassiker? So, und wenn das jemand raus hat, bitte jetzt diese Nummer wählen und bitte auflösen. Nicht das Traumschiff, sondern 0137 90 30 400. 0137 90 30 400 50 Cent aus allen deutschen Netzen. Es geht um 200 Euro mittlerweile. Mit Leitung 3 bist du live bei uns in der Show. Was ist das? So, und wenn das jemand raus hat, den doppelten Gewinn, den hat man auch heute schon auf dem Konto praktischerweise zum Start in die neue Wiesen, wo die Mass-Bier ja auch nicht günstiger geworden ist. Ne?
1: Das ist richtig und das Geld ist heute Nachmittag per Echtzeitüberweisung schon da.
0: Also, 200 Euro heute gewinnen, heute kassieren. Was ist es denn nun? Jens, der war auch schon mal in einer anderen Sendung da und meinte das. Deine Lösung bitte. Deine Lösung.
5: Ja, und zwar Winnetou und Old Shatterhand.
0: Ja, nee, das ist nicht richtig. Das tut mir leid. Das ist leider nicht Winnetou. Nee, tut mir leid. Nee, es ist nicht Winnetou. Das ist nicht Winnetou. Tut mir leid. Boah, Carsten.
1: Folgendes. Wir hören nochmal genau hin. Es ist auch wirklich ein sehr gemeiner Ausschnitt, das müssen wir schon sagen. 300 Euro für die richtige Antwort.
0: Eieiei. 300 Euro heute gewinnen, heute kassieren. Noch einmal Konzentration. Wie heißt dieser TV-Klassiker? Und wer das raus hat, gewinnt jetzt sogar 300 Euro, wenn sich überhaupt noch jemand erinnern kann, unter der 0137 90 30 400. Wir sind schon wieder auf Gewinnersuche mit der 0137 90 30 400. 50 Cent aus allen deutschen Netzen, aber hat schon ein bisschen was von Winnetou, oder?
1: Ja, aber ja, ist es halt nicht, ne? Nur Folgendes, weil ich habe es ja jetzt gerade nochmal gehört, es ist so kurz. Darum gebe ich jetzt hier 500 Euro rein ins Spiel. 500 Euro jetzt.
0: 500 Euro gehen raus. Wie heißt diese Fernsehsendung bitte? Und wer das raus hat, löst bitte jetzt auf und nimmt sich das Samstagsgeld mit unter der 0137 90 30 400. Es ist nicht Winnetou, es ist nicht das Traumschiff. 0137 90 30 400. 50 Cent aus allen deutschen Netzen. Mit dem nächsten Anruf kann es hier wirklich klappen. Auch Mirko war in der vorhergehenden Sendung schon mal da, meinte das.
3: Was haben Sie denn raus jetzt bitte?
5: Das ist die Serie Dallas.
3: Oh, die Kultserie aus den 80ern. Dallas, ja.
1: Ach Mensch, Mirko.
3: Fall passt es leider nicht, tut mir leid.
0: Es ist nein, Dallas ist es auch nicht, aber klingt auch ähnlich, das ist wohl wahr.
1: Ich glaube, das ist alles aus einer Zeit, wo die Titelmusiken alle relativ ähnlich sich anhörten. Das ist das Problem hier. Folgendes, 600 Euro wow. Für die richtige Antwort.
0: Wirklich?
1: 600 Euro heute aufs Konto.
0: Wie heißt denn dieser TV-Klassiker? Und wer das raus hat, löst bitte auf. Nicht Dallas, nicht Winnetou, nicht Traumschiff. 0137 90 30 400. 600 Euro werden auf jeden Fall rausgehen unter der 0137 90 30 400. 50 Cent aus allen deutschen Netzen. Weiß auch nicht, diese Sendung läuft auch, glaube ich, nirgends mehr. Kennt das noch jemand? Weiß noch jemand, was das ist? Wie diese Fernsehsendung heißt, dann bitte jetzt zu uns kommen.
3: Mitmachen bitte ab 18. An Minderjährige werden keine Gewinne ausgezahlt. Jeder Anruf kostet 50 Cent aus allen deutschen Netzen. Bitte darauf achten, dass nicht jeder Anruf, der Kosten produziert, auch automatisch ins Studio gelangt. 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
0: Es geht mittlerweile um so viel Geld. Sie können gewinnen, live hier unter der 0137 90 30 400 0137 90 30 400 50 Cent aus allen deutschen Netzen. Ist, glaube ich, noch keiner da, Carsten, oder?
1: Ist noch keiner in der Leitung 3, darum lege ich nochmal Geld oben drauf. 750 Euro für die richtige Antwort.
0: 750 Euro, nochmal das Geld wird rausgehen, wir sprechen die Garantie aus. Es wird einen Gewinner geben, aber ist jemand da und weiß, was das ist? Dann bitte jetzt auflösen unter der 0137 90 30 400 0137 90 30 400 50 Cent aus allen deutschen Netzen. Dallas haben wir gehört, Winnetou und Traumschiff. Was suchen wir für 750 Euro? Noch keiner da, das kann sich jede Sekunde aber schlagartig ändern. Mit Leitung 3 sind Sie live bei uns in der Show, so wie Herr Andresen, der meinte in der vorhergehenden Sendung das. Was suchen wir denn?
6: Na, es ist diese Drombus.
0: Oh, auch ein Klassiker. Ja, ja, diese Drombus ist aber auch nicht die Serie, die wir suchen. Herr Andresen, es tut mir leid. Nee, stimmt nicht. Ist leider nicht richtig. Ah, Mensch, nee. Carsten.
1: Es ist aber wirklich sehr, sehr kurz.
0: Gar nichts.
1: Also, was?
0: Ich verstehe gar nichts. Ich verstehe die alte. Wir brauchen die richtige Lösung, bitte.
1: Ja, also pass auf, Folgendes. Wir machen jetzt 1.000 Euro. Aha. 1.000 Euro und die sind heute Nachmittag auf dem Konto.
0: 1.000 Euro gehen raus. Es war so nicht geplant. Was suchen wir hier bitte für eine Fernsehsendung? Okay, 1.000 Euro und wer das weiß, bitte. wählt jetzt diese Nummer unter der 0137 90 30 400. Eine richtige Lösung bringt richtige 1000 Euro unter der 0137 90 30 400. 50 Cent aus allen deutschen Netzen. Es ist nicht das Traumschiff Winnetou, Dallas oder diese Drombuschs. Das haben wir alles gehört. Ist nicht richtig. Mit Leitung 3 sind sie live bei uns in der Show. Hat denn schon jemand Leitung 3 getroffen?
1: Noch keiner in Leitung 3. Darum verdoppele ich jetzt noch die Gewinnchance. Ich gebe Ihnen jetzt noch die Leitung 6 mit dazu. Heißt, doppelte Leitungsanzahl, doppelte Gewinnchance für Sie jetzt hier. Holen Sie sich die 3 oder die 6.
0: Zwei Studioleitungen sind geöffnet. Jeden Augenblick kann es klingeln. Das Geld wird rausgehen. Doppelte Gewinnchance unter der 0137 90 30 400. Wie heißt diese Fernsehsendung? Eine richtige Lösung bringt richtige 1000 Euro unter der 0137 90 30 400. 50 Cent aus allen deutschen Netzen. Die Kollegen im Hintergrund in der Redaktion gucken mich auch gerade ganz entgeistert an. Die wissen alle nicht mehr, was das für eine Fernsehsendung ist. Die wissen das alle nicht mehr.
1: Völlig verrückt, ist auch schon ein bisschen her, aber war sehr erfolgreich, muss man sagen. Ich gebe nochmal ganz schnell eine dritte Leitung mit rein, dass es jetzt hier wirklich schneller klappt. Die 8 kommt noch mit dazu. Holten Sie sich die 3, die 6 oder die 8. Dreifache Gewinnchance.
0: Unter der 0137 90 30 400. 0137 90 30 400. Für 50 Cent aus allen deutschen Netzen. Es gehen 1000 Euro raus, auf jeden Fall. Es ist nicht die Frage, ob die 1000 Euro rausgehen. Sie werden rausgehen. Wir brauchen bitte nur die richtige Lösung zu diesem Schnipsel. 1000 Euro, die haben Sie heute noch auf Ihrem Bankkonto, heute schon auf Ihrem Bankkonto, aber wir brauchen vielleicht jetzt einen kleinen Turbogang, Carsten.
1: Den machen wir auch klar, selbstverständlich. Die 11 und die 13 gebe ich nämlich jetzt auch noch mit dazu. Jetzt kommen zwei Leitungen auf einmal noch mit dazu. Heißt, ab sofort reden wir hier von offiziell der fünffachen Gewinnchance. 5 Gewinnleitungen sind aktiv und es geht um 1000 Euro heute auf dem Konto.
0: 0137 90 30 400. 0137 90 30 400. 50 Cent aus allen deutschen Netzen. Wir brauchen den richtigen Titel dieser Fernsehsendung. Also wenn gerade einer am Radio ist, das hört sich wenig an, ist es auch, aber es würde uns reichen, dieses Spiel jetzt zu beenden. 1000 Euro gehen raus, die Sendung geht auch nicht mehr lange. Wir haben einige falsche Antworten gehört, darunter das Traumschiff, Winnetou, Dallas, das ist alles leider nicht richtig. Die richtige Lösung bringt richtige 1000 Euro, aber richtigerweise müssen wir auch sagen, die Sendung ist gleich vorbei, Carsten.
1: Das ist das Problem, beziehungsweise das ist das Gute aber auch, weil es wird ja bis zum Sendungsende garantiert klingeln, das ist es ja. Also das Geld geht garantiert raus, jetzt brauchen wir nur die richtige Antwort. Ich gebe mal noch zwei weitere Leitungen mit rein. Die 16 und die 17 gebe ich auch noch mit dazu. Jetzt die siebenfache Gewinnchance.
0: 7 Studioleitungen sind geöffnet. 1000 Euro werden rausgehen. Wer erkennt diese Fernsehsendung noch? 0137 90 30 400. 0137 90 30 400. Für 50 Cent aus allen deutschen Netzen der richtige Titel dieser Fernsehsendung. Und Sie gewinnen live hier an diesem Samstagmittag 1000 Euro und das netto und steuerfrei unter der 0137 90 30 400. Für 50 Cent aus allen deutschen Netzen. Es sind mittlerweile einige Leitungen geöffnet. Die Kollegen aus der Redaktion wissen alle nicht mehr, was das hier ist. Ist halt auch ein Klassiker, der, glaube ich, nirgends mehr im Fernsehen läuft, aber man muss es einfach noch wissen. Wer das weiß, bitte jetzt zu uns kommen. Einer würde uns ausreichen, ne?
1: Einer oder eine mit dem richtigen Begriff, mit der richtigen Serie, die wir suchen, das wär's doch jetzt. 1000 Euro gehen garantiert raus, sind heute auf dem Konto und ich gebe nochmal 3 Leitungen mit dazu. Aufgepasst, die 22, 24 und 25. Jetzt machen wir die 10-fache Gewinnchance für Sie klar in 3, 2, 1, jetzt.
0: 0137 90 30 400. 0137 90 30 400. Für 50 Cent aus allen deutschen Netzen. 1000 Euro werden auf jeden Fall rausgehen. Wir sind bereits in den letzten Augenblicken dieser Sendung. Lassen Sie uns ein letztes Mal reinhören. Was ist das für ein TV-Klassiker? Und wer da die Lösung hat, nimmt sich das Geld bitte jetzt mit unter der 0137 90 30 400 für 50 Cent aus allen deutschen Netzen. Wir brauchen das Klingeln jetzt, wir brauchen jetzt einen 1000 Euro Gewinner und dafür vielleicht jetzt die letzte Amtshandlung von dir, Carsten.
1: Folgendes, es ist ja so, jeder, der anruft, bekommt garantiert eine Leitung. Hier geht keiner leer aus, jeder bekommt eine Leitung. Und jetzt gebe ich nochmal 3 weitere Leitungen mit dazu. Und wenn Sie eine von diesen 13 Gewinnleitungen erwischen, völlig egal welche, dann klingelt es hier, dann sagen Sie die richtige Antwort und dann gibt's das Geld. Die 29, die 33 und die 36 gebe ich jetzt noch mit dazu. Das heißt, das ist für Sie jetzt die 13-fache Gewinnchance. Holen Sie sich jetzt 1000 Euro aufs Konto.
0: 13 Leitungen geöffnet, 13 Leitungen führen ohne Umwege zu 1000 Euro mit der 0137 90 30 400. Richtiger Titel der Fernsehsendung bringt richtige 1000 Euro. Jetzt unter der 0137 90 30 400 für 50 Cent aus allen deutschen Netzen. Jede Sekunde kann es klingeln und vor allem jede Sekunde sollte es jetzt klingeln. Die Sendung ist gleich vorbei, es geht gleich weiter mit wunderbaren Schlagern, aber vorher sagen Sie uns bitte noch, was das ist. Für die 1000 Euro, die Sie heute sogar noch auf Ihrem Konto haben werden, 13 Leitungen sind geöffnet, 12.24 Uhr und die Regie möchte uns schon aus dem Studio schmeißen, Carsten. Na, soweit ist es gekommen.
1: Wir gehen nicht ohne Gewinner oder Gewinnerin. Das Geld geht garantiert raus. Das ist jetzt wirklich ein Notruf an Radio Deutschland. Dr. Brinkmann, bitte in den OP. Gewinner, bitte in die Leitung. Jetzt brauchen wir jemanden hier bei uns. Es sind 13 Leitungen aktiv und ich gebe jetzt noch die 39 und die 1 mit dazu. Habe ich auch noch nie gemacht, glaube ich. 15-fache Gewinnchance. Es wird garantiert klingeln.
0: Unangenehm. 0137 90 30 400 0137 90 30 400 50 Cent aus allen deutschen Netzen. 15 Leitungen sind jetzt geöffnet. Und bitte, bevor der Carsten hier wieder jemanden so schlecht imitiert, lösen Sie bitte auf und gewinnen Sie die 1000 Euro netto und steuerfrei. Was ist das hier für eine Fernsehsendung? Na, zum Glück spielt da nicht Dieter Bohlen mit. Den könnte der Carsten nämlich auch gut. 0137 90 30 400 50 Cent aus allen deutschen Netzen. Ist denn schon jemand da, Carsten?
1: Es ist noch keiner in unseren 15 Leitungen. Es wird aber garantiert klingeln. Und die Sendung ist ja nun gleich zu Ende.
0: Ja.
1: Wir können nicht verlängern. Das heißt im Umkehrschluss, jetzt wird es passieren. Jetzt wird es klingeln. Jetzt gehen hier 1000 Euro für die richtige Antwort raus.
0: Unter der 0137 90 30 400 Schlagerradio Superquiz in den letzten Zügen. Bitte jetzt die Lösung. Liebe Regie, bitte lasst uns noch auf Sendung mit der 0137 90 30 400 für 50 Cent aus allen deutschen Netzen. Es ist nicht das Traumschiff, das haben wir schon gehört. Es ist nicht Winnetou, Dallas oder diese Drombuschs. Wie heißt diese Fernsehsendung? Und dafür gibt es in der Tat 1000 Euro zu gewinnen unter der 0137 90 30 400 0137 90 30 400 50 Cent aus allen deutschen Netzen. Wir haben jetzt keine 60 Sekunden mehr, Carsten, ne? Das wird sportlich.
1: Das ist super sportlich. Wir brauchen jetzt hier sofort bitte ein Klingeln. Die letzten 52, 51, 50 Sekunden. Jetzt wird es passieren. Jetzt gehen hier 1000 Euro raus.
0: 0137 90 30 400 und wer dann gleich unsere Stimme im Telefon hört, legt nicht auf unter der 0137 90 30 400 50 Cent aus allen deutschen Netzen. Es sind jetzt 15 Studioleitungen geöffnet, das gab es glaube ich noch nie. 15 Leitungen sind offen, 1000 Euro gibt es zu gewinnen, das Geld heute noch auf Ihrem Konto, heute noch an diesem Samstag. Wir brauchen bitte nur die richtige Lösung. Durchgestellt mit dem Chance-Button, wer ist jetzt da? Hallo? Hallo?
7: Hallo.
0: Ich grüße Sie. Was haben Sie raus, bitte?
7: Na, das ist die Schwarzwaldklinik.
0: Das möchten wir meinen. Na ja. Gott sei Dank, damit haben Sie jetzt 1000...
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18: Ich bin Felix Becker. Einen Tag vor der Abgeordnetenhauswahl in Berlin werben die Parteien noch einmal um Stimmen. BSW und CDU planen heute Kundgebungen. Die meisten Wahlkampfabschlüsse fanden bereits gestern statt. Viele Berliner sind noch unentschlossen. Laut ZDF-Politbarometer wissen 23% noch nicht sicher, wem sie ihre Stimme geben. Im Süden Brandenburgs üben Einsatzkräfte heute den 2. Tag den Ernstfall einer Überschwemmung. Beteiligt sind unter anderem die Stadt Cottbus und mehrere Landkreise. Trainiert wird vor allem die Zusammenarbeit der Behörden und der Kommunen zwischen den verschiedenen Einsatzstellen. Bei einem Unfall im Berliner Norden ist ein Auto von der Bösebrücke auf die Gleise des S-Bahnhofs Bornholmer Straße gestürzt. Der Fahrer starb trotz Wiederbelebungsversuchen. Warum der Mann die Kontrolle über sein Auto verlor, ist noch unklar. In Brandenburg finden heute gleich 3 CSDs statt. In Hennigsdorf im Landkreis Oberhavel, in Jüterbog im Landkreis Teltow-Fläming und in Bad Belzig im Landkreis Potsdam-Mittelmark werden hunderte Menschen erwartet. In Hennigsdorf ist auch eine rechtsextreme Gegenveranstaltung angekündigt. Die Polizei sichert die Veranstaltungen ab. Das Wetter bei uns in der Region. Heute ist es wolkig bis stark bewölkt und vor allem in den nördlichen Landesteilen fällt gelegentlich etwas Regen, maximal 20 bis 23 Grad.
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18: Aktuell gibt es keine Staus in Berlin, aber in Brandenburg derzeit ein Stau auf der A12 zwischen Briesen und Fürstenwalde Ost. Dort müsst ihr mit 19 Minuten mehr rechnen. Geblitzt wird in Berlin-Charlottenburg in der Königin-Elisabeth-Straße, außerdem in Schönefeld am Seegraben. Kommt gut an.
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0: Nick B. und Leb deinen Traum hier, Schlagerradio. Andi Schmidt ist hier, schönes Wochenende. Und apropos Traumleben, ich hätte da vielleicht was für Sie.
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13: Ich bin Felix Becker. Bei einem Brand in einer Pflegeeinrichtung in Berlin-Kreuzberg ist ein Mensch ums Leben gekommen. Nach Angaben der Feuerwehr wurden außerdem 25 Menschen verletzt. Sie erlitten Rauchgasvergiftungen. Das Feuer war offenbar in einem Patientenzimmer ausgebrochen. Die Ursache ist noch unklar. Alle Bewohner wurden aus dem Gebäude gebracht. Bei einem schweren Verkehrsunfall nahe Neuruppin im Landkreis Ostprignitz-Ruppin sind 2 Menschen ums Leben gekommen. Ihr Elektroauto prallte am Abend zwischen Krangen und Zermützel gegen einen Baum und geriet in Brand. Der umgestürzte Baum erschwerte den Rettungskräften den Zugang zum Fahrzeug. Die beiden Toten konnten bislang nicht identifiziert werden. Das Entlastungspaket der Bundesregierung für Autofahrer stößt auf Kritik.
14: Opposition und Sozialverbände bemängeln, dass vom Tankrabatt auch Menschen profitieren, die keine finanzielle Unterstützung benötigen. Die Grünen befürchten zudem, dass ein Teil der Entlastung bei den Mineralölkonzernen landet. Ab Oktober sollen die Steuern auf Benzin und Diesel um 17 Cent pro Liter sinken. Zum Jahreswechsel ist zusätzlich ein Spritpreisdeckel geplant. Timo Wiesner, Redaktion.
13: Nach dem angekündigten Durchbruch im Streit um Grönland hofft Dänemark auf mehr Stabilität.
15: Außenminister Rasmussen erklärte, ein Abkommen mit den Vereinigten Staaten solle die Sicherheit in der Arktis und im Nordatlantik stärken. Gleichzeitig müssten die roten Linien Dänemarks gewahrt bleiben. Washington, Kopenhagen und die grönländische Regierung hatten zuvor überraschend einen Durchbruch in dem Streit verkündet. Dänemark und Grönland rechnen mit einer Unterzeichnung in der kommenden Woche. Präsident Trump erklärte dagegen, die Vereinbarung sei bereits besiegelt. Ulrike Klein, Redaktion.
13: Das Online-Wahlsystem in Moskau ist während der laufenden russischen Parlamentswahl Ziel eines schweren Cyberangriffs geworden. Nach Angaben der Wahlkommission dauern die Angriffe an, würden aber erfolgreich abgewehrt. Es ist die erste Duma-Wahl seit Beginn des Ukraine-Kriegs. Die liberale Jabloko-Partei wurde von der Wahl ausgeschlossen. Einzelne Kandidaten treten jedoch in ihren Wahlkreisen an. Das Schlagerradio-Wetter in Berlin-Brandenburg. Wir haben in Berlin-Zehlendorf 16, in Luckenwalde im Fläming 17 und in Lüchen in der Uckermark 15 Grad. Heute oft stark bewölkt, vor allem nach Norden hin fällt zeitweise etwas Regen. Später am Nachmittag und Abend dominieren weiterhin Wolken mit gelegentlichen Schauern. Höchstwerte heute 23 Grad. Morgen dann zunächst stark bewölkt mit abziehendem Regen im Süden. Im Tagesverlauf stellt sich wechselnde Bewölkung mit einzelnen Schauern ein. Höchstwerte bis 21 Grad.

0: Berg und im Kreuz Zehlendorf 7 Minuten. Kommt gut an.
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2: Es ist Samstag, kurz nach 13 Uhr. Andi Schmidt ist hier. Habt einen schönen Mittag mit uns und mit DJ

Pietro Basile, Amore Mio, hier Schlagerradio. Schönes Wochenende. Und der Pietro, der hat uns mal verraten, wie sein großer Hit Mama entstanden ist. Nämlich nicht am Piano, wie man das kennt im Studio, sondern spontan unter der Dusche. Und wenn ihm da eine Melodie einfällt, dann singt er sie direkt auch klatschnass ins Smartphone ein. Ja, sicher ist eben sicher, ne? Still.

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12: Ich bin Felix Becker. Vor dem Berliner Landgericht hat der Prozess gegen einen 37-Jährigen wegen Totschlags begonnen. Er soll im April in Gesundbrunnen einen 25-jährigen Autohändler nach einem Streit um Geld mit einem Messer getötet haben. Der Angeklagte schwieg zum Prozessauftakt. Er sitzt seit der Tat in Untersuchungshaft. Brandenburg will Museen und Archive besser vor Katastrophen schützen. In Cottbus und im Landkreis Spree-Neiße startet dazu ein Modellprojekt für rund 20 Museen. Untersucht werden Gefahren durch Hochwasser, Waldbrände und Cyberangriffe. Aus der Risikoanalyse sollen Notfallpläne entstehen, die später auch anderen Regionen als Vorbild dienen könnten. Bei einem Unfall im Berliner Norden ist ein Auto von der Bösebrücke auf die Gleise des S-Bahnhofs Bornholmer Straße gestürzt. Der Fahrer starb trotz Wiederbelebungsversuchen. Warum der Mann die Kontrolle über sein Auto verlor, ist noch unklar. Im Süden Brandenburgs üben Einsatzkräfte heute den zweiten Tag den Ernstfall einer Überschwemmung. Beteiligt sind unter anderem die Stadt Cottbus und mehrere Landkreise. Trainiert wird vor allem die Zusammenarbeit der Behörden und der Kommunen zwischen den verschiedenen Einsatzstellen. Das Wetter bei uns in der Region. Morgen breitet sich von Nordwesten Regen aus, der am Nachmittag nach Süden abzieht, gefolgt von Schauern und einzelnen Gewittern. Temperaturen zwischen 19 bis 21 Grad.
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12: Aktuell gibt es Stau in Berlin auf der B1. Zwischen Mitte und Zehlendorf kommt es zu 10 Minuten Verzögerung. Auf der A100 zwischen Siemensdamm und Kaiserdamm Süd 7 Minuten. Und in Brandenburg ebenfalls Stau auf der A10 zwischen Potsdam Nord und Vöben 21 Minuten mehr. Auf der A10 zwischen Großkreuz und Lees 10 Minuten und auf der A115 zwischen Potsdam-Babelsberg und dem Kreuz Zehlendorf 7 Minuten. Kommt gut an!
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Letzten Sonntag war er im ZDF-Fernsehgarten. Mitch Keller hier, Schlagerradio. Wünsche euch einen tollen Samstag. Jetzt gleich ab 14 Uhr mit der Schlagerradio Top 50 und unserem lieben Frank Schlager. Das heißt, es gibt wieder die längste Hitparade im Radio. Ich wünsche euch viel Spaß dabei und noch ein tolles Wochenende. Andi Schmidt, macht's gut. Bis Montag.

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18: Ich bin Felix Becker. Bei einem Brand in einer Pflegeeinrichtung in Berlin-Kreuzberg ist ein Mensch ums Leben gekommen. Nach Angaben der Feuerwehr wurden außerdem 25 Menschen verletzt. Sie erlitten Rauchgasvergiftungen. Das Feuer war offenbar in einem Patientenzimmer ausgebrochen. Die Ursache ist noch unklar. Alle Bewohner wurden aus dem Gebäude gebracht. Bei einem schweren Verkehrsunfall nahe Neuruppin im Landkreis Ostprignitz-Ruppin sind zwei Menschen ums Leben gekommen. Ihr Elektroauto prallte am Abend zwischen Krangen und Zermützel gegen einen Baum und geriet in Brand. Der umgestürzte Baum erschwerte den Rettungskräften den Zugang zum Fahrzeug. Die beiden Toten konnten bislang nicht identifiziert werden. Das Entlastungspaket der Bundesregierung für Autofahrer stößt auf Kritik.
19: Opposition und Sozialverbände bemängeln, dass vom Tankrabatt auch Menschen profitieren, die keine finanzielle Unterstützung benötigen. Die Grünen befürchten zudem, dass ein Teil der Entlastung bei den Mineralölkonzernen landet. Ab Oktober sollen die Steuern auf Benzin und Diesel um 17 Cent pro Liter sinken. Zum Jahreswechsel ist zusätzlich ein Spritpreisdeckel geplant. Timo Wiesner, Redaktion.
18: Nach dem angekündigten Durchbruch im Streit um Grönland hofft Dänemark auf mehr Stabilität.
20: Außenminister Rasmussen erklärte, ein Abkommen mit den Vereinigten Staaten solle die Sicherheit in der Arktis und im Nordatlantik stärken. Gleichzeitig müssten die roten Linien Dänemarks gewahrt bleiben. Washington, Kopenhagen und die grönländische Regierung hatten zuvor überraschend einen Durchbruch in dem Streit verkündet. Dänemark und Grönland rechnen mit einer Unterzeichnung in der kommenden Woche. Präsident Trump erklärte dagegen, die Vereinbarung sei bereits besiegelt. Ulrike Klein, Redaktion.
18: Das Online-Wahlsystem in Moskau ist während der laufenden russischen Parlamentswahl Ziel eines schweren Cyberangriffs geworden. Nach Angaben der Wahlkommission dauern die Angriffe an, würden aber erfolgreich abgewehrt. Es ist die erste Duma-Wahl seit Beginn des Ukraine-Kriegs. Die liberale Jabloko-Partei wurde von der Wahl ausgeschlossen, einzelne Kandidaten treten jedoch in ihren Wahlkreisen an. Das Schlagerradio-Wetter in Berlin-Brandenburg. Wir haben in Berlin-Kreuzberg 19 Grad, in Seelow im Oderbruch 20 und in Treuenbrietzen im Hohen Fläming 20 Grad. Morgen breitet sich von Nordwesten Regen aus, der am Nachmittag nach Süden abzieht, gefolgt von Schauern und einzelnen Gewittern. Die Höchstwerte erreichen 19 bis 21 Grad.
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18: Aktuell gibt es Stau in Berlin auf der B1. Zwischen Mitte und Zehlendorf kommt es zu 10 Minuten Verzögerung. Auf der A100 zwischen Siemensdamm und Kaiserdamm Süd 7 Minuten. Und in Brandenburg ebenfalls Stau auf der A10 zwischen Potsdam Nord und Vöben 21 Minuten mehr. Auf der A10 zwischen Großkreuz und Lees 10 Minuten und auf der A115 zwischen Potsdam-Babelsberg und dem Kreuz Zehlendorf 7 Minuten. Kommt gut an!
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21: Hallo und herzlich willkommen zu Deutschlands Längen.

Helene Fischer, Platz 1, letztes Mal in euren Schlagerradio Top 50 an meiner Seite. Nachdem wir zurückgeschaut haben, steigen wir jetzt frisch ein mit Platz Nummer 50, Sonja Liebing und Schon längst verliebt.

Schlagerradio, hör auf dein Herz mit On Top 50, Platz 49, Nick P., Du und ich. Im November erscheint sein Weihnachtsalbum Momente der Weihnacht und im Dezember geht's auf Tournee für Nick P. Platz 48 ist Johannes Oerding, mehr Glück als Verstand.

0: Ela Suberi, Innenschlagerade Top 50, Platz 47 mit E Amore. Und wen haben wir auf der 46?
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0: Und hier ist sie mit Neugeboren.
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0: Schlagerradio. Top 50. Platz 45.
1: Ehrmann von Welt ist es nicht gewesen. Ich hab's vergeigt und sein Herz verzogen.

0: Ja, Küsschen hier von Linda Hesse in den Schlagerradio Top 50 auf Platz 45, Kleinstadt Casanova.
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1: Ich bin Felix Becker. Vor dem Berliner Landgericht hat der Prozess gegen einen 37-Jährigen wegen Totschlags begonnen. Er soll im April in Gesundbrunnen einen 25-jährigen Autohändler nach einem Streit um Geld mit einem Messer getötet haben. Der Angeklagte schwieg zum Prozessauftakt. Er sitzt seit der Tat in Untersuchungshaft. Brandenburg will Museen und Archive besser vor Katastrophen schützen. In Cottbus und im Landkreis Spree-Neiße startet dazu ein Modellprojekt für rund 20 Museen. Untersucht werden Gefahren durch Hochwasser, Waldbrände und Cyberangriffe. Aus der Risikoanalyse sollen Notfallpläne entstehen, die später auch anderen Regionen als Vorbild dienen könnten. Bei einem Unfall im Berliner Norden ist ein Auto von der Bösebrücke auf die Gleise des S-Bahnhofs Bornholmer Straße gestürzt. Der Fahrer starb trotz Wiederbelebungsversuchen. Warum der Mann die Kontrolle über sein Auto verlor, ist noch unklar. Im Süden Brandenburgs üben Einsatzkräfte heute den zweiten Tag den Ernstfall einer Überschwemmung. Beteiligt sind unter anderem die Stadt Cottbus und mehrere Landkreise. Trainiert wird vor allem die Zusammenarbeit der Behörden und der Kommunen zwischen den verschiedenen Einsatzstellen. Das Wetter bei uns in der Region. Morgen breitet sich von Nordwesten Regen aus, der am Nachmittag nach Süden abzieht, gefolgt von Schauern und einzelnen Gewittern. Temperaturen zwischen 19 bis 21 Grad.
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1: Aktuell gibt es Stau in Berlin auf der B1 zwischen Mitte und Zehlendorf, kommt es zu 10 Minuten Verzögerung. Auf der A100 zwischen Siemensdamm und Kaiserdamm Süd 7 Minuten. Und in Brandenburg ebenfalls Stau auf der A10 zwischen Potsdam Nord und Vöben 21 Minuten mehr. Auf der A10 zwischen Großkreuz und Lees 10 Minuten und auf der A115 zwischen Potsdam-Babelsberg und dem Kreuz Zehlendorf 7 Minuten. Kommt gut an!
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2: Hallo und mit Abstimmen geht's jede Woche neu auf schlagerradio.de. Neuliste immer online nach der Erstausstrahlung am Samstag 18 Uhr. Jetzt Achim Petri, Platz 44 und mitten ins Herz.

Stars in die Top 50 bei Schlagerradio Hör auf dein Herz, Platz 43, Aloe Vera, Julian Reim und jetzt gibt's Julia Lindholm, Taxi nach Paris.

Unser erster Neuzugang für diese Woche in den Schlager Radio Top 50. Mike Leon Grosch, Platz 41, ein letzter Tanz. Ja, und vier weitere Neuzugänge folgen dann noch. Jetzt erstmal auf Platz 40, Safia mit der Russenstolznummer Ich bin ich.

0: dazu.
1: Safia in den Schlagerradio Top 50, Platz 40 mit Ich bin ich. Genau 20 Jahre ist es her, da kam das Album von Christina Stürmer raus, Lebe lauter, und darauf auch der Song Nie genug aus der Daily Soap von RTL, Alles was zählt. Ja, das Album ging sofort auf die 1 und hielt sich 53 Wochen in den Charts. Hier ist unser Extra, Christina Stürmer, Nie genug.

Wolfgang Petri in den Schlagerradio Top 50 mit der 50 Jahre Jubiläumsversion Sommer in der Stadt. Ja, und am Dienstag, da wird Wolle übrigens schon 75. Das war Platz 39, weiter mit der 38, Pia Sophie und ein Kuss.

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4: Ich bin Felix Becker. Nach dem tödlichen Verkehrsunfall am Berliner S-Bahnhof Bornholmer Straße kommt es weiter zu Behinderungen. Für die Bergung des verunglückten Autos wird ein Spezialkran benötigt. Die S-Bahnen können deshalb voraussichtlich erst morgen Vormittag wieder regulär fahren. In der Nacht war ein Autofahrer von der Bösebrücke auf die Gleise gestürzt und dabei ums Leben gekommen. Die Sicherheitsbehörden ermitteln in Brandenburg gegen 2 weitere mutmaßliche Mitglieder der Terrormiliz Islamischer Staat. Die Männer im Alter von 41 und 32 Jahren waren bereits im Februar in Senftenberg und im März in Zossen aufgefallen. Nach Angaben des Innenministeriums gibt es derzeit Erkenntnisse zu einer niedrigen zweistelligen Zahl von IS-Mitgliedern und Unterstützern in Brandenburg. Sozialverbände und Verbraucherschützer kritisieren die geplanten Entlastungen bei den Spritpreisen.
5: Der Sozialverband VDK bemängelt, dass von der Senkung der Energiesteuer auch Menschen mit hohen Einkommen profitieren. Auch der Sozialverband Deutschland fordert stattdessen gezieltere Hilfen und eine stärkere Abschöpfung von Krisengewinnen der Unternehmen. Die Energiesteuer auf Benzin und Diesel soll bis Ende des Jahres um 14 Cent pro Liter sinken. Spätestens Anfang 2027 ist zusätzlich ein Spritpreisdeckel geplant. Timo Wiesner, Redaktion.
4: Nach dem angekündigten Durchbruch im Streit um Grönland hofft Dänemark auf mehr Stabilität.
6: Außenminister Rasmussen erklärte, ein Abkommen mit den Vereinigten Staaten solle die Sicherheit in der Arktis und im Nordatlantik stärken. Gleichzeitig müssten die roten Linien Dänemarks gewahrt bleiben. Washington, Kopenhagen und die grönländische Regierung hatten zuvor überraschend einen Durchbruch in dem Streit verkündet. Dänemark und Grönland rechnen mit einer Unterzeichnung in der kommenden Woche. Präsident Trump erklärte dagegen, die Vereinbarung sei bereits besiegelt. Ulrike Klein, Redaktion.
4: Bei Porsche könnten offenbar weitere 4.000 Stellen wegfallen. Laut Handelsblatt wächst bei Mutterkonzern Volkswagen die Sorge, dass die bisherigen Sparmaßnahmen nicht ausreichen. Erst im Juli hatte Porsche beschlossen, bis 2035 bereits 5.000 Stellen abzubauen. Hintergrund sind die wirtschaftlichen Probleme des Sportwagenbauers, die zuletzt auch Volkswagen zu einer Gewinnwarnung gezwungen haben. Das Schlagerradio-Wetter in Berlin-Brandenburg. Wir haben in Berlin-Kreuzberg 19 Grad, in Seelow im Oderbruch 20 und in Treuenbrietzen im Hohen Fläming 20 Grad. Morgen breitet sich von Nordwesten Regen aus, der am Nachmittag nach Süden abzieht, gefolgt von Schauern und einzelnen Gewittern. Die Höchstwerte erreichen 19 bis 21 Grad.
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4: Aktuell gibt es Stau in Berlin auf der A100 zwischen Grade Straße und Schöneberg, kommt es zu 8 Minuten Verzögerung. Und in Brandenburg gibt es ebenfalls Stau auf der A115 zwischen Kleinmachnow und Hüttenweg, kommt es zu 7 Minuten Verzögerung. Und auf der A10 zwischen Liest und Vöben 6 Minuten. Kommt gut an.
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7: Ja, hallo und willkommen zurück zur zweiten Stunde von Deutschlands längster Schlagerparade. Jeden Samstag Nachmittag, Sonntagmorgen und Dienstagabends. Ja, letztes Mal Platz 1, Helene Fischer an meiner Seite. Aber bis zur 1 haben wir noch ein bisschen. Jetzt erstmal Platz Nummer 37, Nino D'Angelo, Marina Marx, Bella Italia.

9 euren Schlagerradio Top 50, eingestiegen auf Platz 36, Lisa Klein und I Love to Love, Disco-Klassiker im Original von Tina Charles. Ja, und Lisa Klein hatte erste Erfolge vor 15 Jahren, da trat sie auf bei Stefan Bross bei Immer wieder Sonntags. Ja, was macht der Stefan jetzt? Jetzt macht er wohl gemeinsame Sache mit Stefan Raab, wie wir vor ein paar Tagen ja hören konnten. Weiter geht's mit Alessa, Platz 35, hier ist Zwischen deinen Zeilen.

0: Alessa auf Platz 35 in den Schlagerradio Top 50 zwischen deinen Zeilen. Traurige Nachricht hat uns dieses Wochenende erreicht. Die Schlager- und Jazzlegende Peter Petrell ist gestorben mit 86. Von ihm stammen Hits wie Ich fahr so gerne Rad oder
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0: Ja, Peter Petrell war Stammgast in der ZDF-Hitparade in den 70ern und Anfang der 80er. Und er war eine Hälfte des Duos Die Windows. Ihre Version von How Do You Do, jetzt in der deutschen Version als Extra, Platz 1 der ZDF-Hitparade im April 72.

Andrea Berg in den Schlagerradio Top 50, Platz 34, du hast mich tausendmal belogen. Laura und Marc haben sich vor 10 Jahren kennen und lieben gelernt. Ja, bei der 13. Staffel von Deutschland sucht den Superstar. Die Laura, ja aus den Niederlanden gebürtig, erreichte damals den 2. Platz, während Marc ja auf Platz 4 landete, auch relativ weit oben. Ja, und so klang das, als Laura einen Klassiker von Dolly Parton damals gesungen hat. Und kurz danach, nach Deutschland sucht den Superstar, sind sie in einer holländischen Castingshow aufgetreten. Tell me something, girl. 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Are you happy in this modern world? Da waren alle begeistert hin und weg. Laura und Marc machen ihr Ding. Die Laura ist übrigens letzten Mittwoch 29 geworden. Und hier sind sie mit Ich geb ne Runde lieber aus Platz 33.

0: Da sind die Schlagerradio Top 50 und das kennt man doch, oder? Dein Lied im Original von Leif Erdin.
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0: Jetzt die neue Version von Klangspiel mit Anna Cray, Platz 32.
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2: Ich bin Felix Becker. Bei einem Brand in einer Pflegeeinrichtung in Berlin-Kreuzberg ist ein Mensch ums Leben gekommen. Nach Angaben der Feuerwehr wurden außerdem 25 Menschen verletzt. Sie erlitten Rauchgasvergiftungen. Das Feuer war offenbar in einem Patientenzimmer ausgebrochen. Die Ursache ist noch unklar. Alle Bewohner wurden aus dem Gebäude gebracht. Bei einem schweren Verkehrsunfall nahe Neuruppin im Landkreis Ostprignitz-Ruppin sind zwei Menschen ums Leben gekommen. Ihr Elektroauto prallte am Abend zwischen Krangen und Zermützel gegen einen Baum und geriet in Brand. Der umgestürzte Baum erschwerte den Rettungskräften den Zugang zum Fahrzeug. Die beiden Toten konnten bislang nicht identifiziert werden. Vor dem Berliner Landgericht hat der Prozess gegen einen 37-Jährigen wegen Totschlags begonnen. Er soll im April in Gesundbrunnen einen 25-jährigen Autohändler nach einem Streit um Geld mit einem Messer getötet haben. Der Angeklagte schwieg zum Prozessauftakt. Er sitzt seit der Tat in Untersuchungshaft. Brandenburg will Museen und Archive besser vor Katastrophen schützen. In Cottbus und im Landkreis Spree-Neiße startet dazu ein Modellprojekt für rund 20 Museen. Untersucht werden Gefahren durch Hochwasser, Waldbrände und Cyberangriffe. Aus der Risikoanalyse sollen Notfallpläne entstehen, die später auch anderen Regionen als Vorbild dienen könnten. Das Wetter bei uns in der Region. Morgen breitet sich von Nordwesten Regen aus, der am Nachmittag nach Süden abzieht, gefolgt von Schauern und einzelnen Gewittern. Temperaturen zwischen 19 bis 21 Grad.
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2: Aktuell gibt es Stau in Berlin auf der A100 zwischen Grade Straße und Schöneberg, kommt es zu 8 Minuten Verzögerung. Und in Brandenburg gibt es ebenfalls Stau auf der A115 zwischen Kleinmachnow und Hüttenweg, kommt es zu 7 Minuten Verzögerung. Und auf der A10 zwischen Liest und Vöben 6 Minuten. Kommt gut an.
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3: Hallo, und die Top 50 bestimmt ihr ganz einfach mit auf schlagerradio.de. Neue Liste immer online nach der Erstausstrahlung am Samstag, 18 Uhr. Nächste Woche besucht uns Ramon Rosselli im neuen Schlagerradio Morgen. Hier ist er auf Platz 31 mit Küss mich von seinem Album Alles, was du suchst. Das kommt kommenden Freitag raus.

neu in den Schlagerradio Top 50 auf Platz 30 Safia, die wir ja vorhin gehört haben mit ihrem Hit Ich bin ich. Und jetzt hier Ich sehe mich. Weiter mit der 29, das ist Vanessa Mai, die gerade tourt. Hier ist Rohdiamant.

Ja, Schlagerradio, hör auf dein Herz mit euren Top 50. Platz 28, Joey Heindle, schwer zu erklären. Und der höchste Neuzugang jetzt auf Platz 27 kommt von Julian Reim zusammen mit Anna-Maria Zivkov. Was wirst du ihm sagen? Jetzt.

0: neu in den Schlagerradio Top 50, Platz 27, Julian Reim und Anna-Maria Zivkov. Was wirst du ihm sagen? Gleich auch noch sehr neu auf Platz 26, Unheilig mit Meilenweit. Aber vorher noch ein Extra. Wolfgang Petri wird tatsächlich am Dienstag schon 75.
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0: Bei Wolfgang Petri läuft es nicht mehr. Die Plattenfirma und Wolle haben sich getrennt. Aber Produzent Helmut Rüssmann bietet ihm eine neue Nummer an, die er aber zuerst partout nicht singen wollte, erzählt Wolle in der RTL 2 Doku über seine Karriere.
2: 2 Wochen täglich rief der an bei uns. Und Rosi sagt irgendwann, was ist denn da? Das ist Musik, die sie schon mal gar nicht mag, ne? Da sagte er, spiel mir die mal vor. Da habe ich ihr die vorgespielt, die hat im Auto. Ich habe die noch nicht mal rausgehört. Die lag im Auto hinten auf dem Sitz. Und Rosi hört das Ding an und sagt, da ist was. Da ist, irgendwas ist da. Kannst du nicht so erklären? Da ist was. Ich beim Helmut, da sagt der Helmut, der rief dann noch mal an. Am nächsten Mal sagt er, komm noch einmal vorbei. Wolli, komm noch einmal vorbei. Ich fahre bei ihm vorbei. Und er kniet in der Türe, sagt er, Wolli, ich gebe dir Geld, sing es. Da sagt er, komm, Helmut, ist ja gut, komm, ich geh schon hinten durch, du brauchst mir kein Geld geben. Wir haben es direkt aufgenommen. Und Helmut hat sich eine Träne weggedrückt, wie es gesungen hatte.
0: Ja, ein Glück hat er es gesungen. Es wurde ein phänomenales Comeback. Wolfgang Petri, verlieben, verloren, vergessen, verzeihen, jetzt bei Schlagerradio.

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5: Ich bin Felix Becker. Nach dem tödlichen Verkehrsunfall am Berliner S-Bahnhof Bornholmer Straße kommt es weiter zu Behinderungen. Für die Bergung des verunglückten Autos wird ein Spezialkran benötigt. Die S-Bahnen können deshalb voraussichtlich erst morgen Vormittag wieder regulär fahren. In der Nacht war ein Autofahrer von der Bösebrücke auf die Gleise gestürzt und dabei ums Leben gekommen. Die Sicherheitsbehörden ermitteln in Brandenburg gegen zwei weitere mutmaßliche Mitglieder der Terrormiliz Islamischer Staat. Die Männer im Alter von 41 und 32 Jahren waren bereits im Februar in Senftenberg und im März in Zossen aufgefallen. Nach Angaben des Innenministeriums gibt es derzeit Erkenntnisse zu einer niedrigen zweistelligen Zahl von IS-Mitgliedern und Unterstützern in Brandenburg. Sozialverbände und Verbraucherschützer kritisieren die geplanten Entlastungen bei den Spritpreisen.
6: Der Sozialverband VdK bemängelt, dass von der Senkung der Energiesteuer auch Menschen mit hohen Einkommen profitieren. Auch der Sozialverband Deutschland fordert stattdessen gezieltere Hilfen und eine stärkere Abschöpfung von Krisengewinnen der Unternehmen. Die Energiesteuer auf Benzin und Diesel soll bis Ende des Jahres um 14 Cent pro Liter sinken. Spätestens Anfang 2027 ist zusätzlich ein Spritpreisdeckel geplant. Timo Wiesner, Redaktion.
5: Nach dem angekündigten Durchbruch im Streit um Grönland hofft Dänemark auf mehr Stabilität.
7: Außenminister Rasmussen erklärte, ein Abkommen mit den Vereinigten Staaten solle die Sicherheit in der Arktis und im Nordatlantik stärken. Gleichzeitig müssten die roten Linien Dänemarks gewahrt bleiben. Washington, Kopenhagen und die grönländische Regierung hatten zuvor überraschend einen Durchbruch in dem Streit verkündet. Dänemark und Grönland rechnen mit einer Unterzeichnung in der kommenden Woche. Präsident Trump erklärte dagegen, die Vereinbarung sei bereits besiegelt. Ulrike Klein, Redaktion.
5: Bei Porsche könnten offenbar weitere 4000 Stellen wegfallen. Laut Handelsblatt wächst bei Mutterkonzern Volkswagen die Sorge, dass die bisherigen Sparmaßnahmen nicht ausreichen. Erst im Juli hatte Porsche beschlossen, bis 2035 bereits 5000 Stellen abzubauen. Hintergrund sind die wirtschaftlichen Probleme des Sportwagenbauers, die zuletzt auch Volkswagen zu einer Gewinnwarnung gezwungen haben. Das Schlagerradio-Wetter in Berlin-Brandenburg. Wir haben in Berlin-Kreuzberg 19 Grad, in Seelow im Oderbruch 20 und in Treuenbrietzen im Hohen Fläming 20 Grad. Morgen breitet sich von Nordwesten Regen aus, der am Nachmittag nach Süden abzieht, gefolgt von Schauern und einzelnen Gewittern. Die Höchstwerte erreichen 19 bis 21 Grad.
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5: Aktuell gibt es Stau in Berlin auf der A100 zwischen Grade Straße und Schöneberg, kommt es zu 8 Minuten Verzögerung. Und in Brandenburg gibt es ebenfalls Stau auf der A115 zwischen Kleinmachnow und Hüttenweg, kommt es zu 7 Minuten Verzögerung. Und auf der A10 zwischen Liest und Vöben 6 Minuten. Kommt gut an.
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9: Hallo und willkommen zurück zur dritten Stunde von Deutschlands längster Schlagerhitparade. Jeden Samstag Nachmittag, Wiederholung am Sonntagmorgen und Dienstagabends. Helene Fischer, letztes Mal Platz 1 an meiner Seite. Ja, mit Abstimmen geht auf schlagerradio.de. Mal sehen, ob es Helene wieder ganz nach oben geschafft hat. Wir haben erstmal Halbzeit, sind bei Platz Nummer 25 und da haben wir Neonlicht mit Komm, wir lassen los.

0: 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Hör auf dein Herz mit euren Top 50. Anna-Maria Zivko auf Platz 24 unzensiert und die 23 schon lang dabei. Ben Zucker, Herz zu und durch.
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0: Gramm Zucker. Innenschlagerradio Top 50 auf Platz 23, Herz zu und durch. Unser nächstes Extra von Annette Louisanne. Ja, das mittlerweile 11. Album von ihr ist am Freitag auf Platz 7 eingestiegen. Annette hatte ja 2004, also vor 22 Jahren, ihren großen Durchbruch hiermit. Ihr Debütalbum Bohem wurde zu einem der am schnellsten verkauften Debüts der deutschen Musikgeschichte, verkaufte sich über 500.000 Mal, erreichte Doppelplatin.
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0: Ja, sie spielt bald wieder, auch live. Am 14. Oktober, da startet ihre Sehnsucht-Tournee mit Songs vom neuen Album Sehnsucht. Und Annette Louisanne freut sich hier im MDR Riverboat, dass ihr neues Werk so gut ankommt.
2: Aber ich hatte das Glück, dass ich im Sommer schon hier und da neue Songs spielen konnte auf den Konzerten. Und das hat mir viel Selbstbewusstsein gegeben. Und ich habe gemerkt, die passen so gut in das Repertoire und ergänzen sich so schön. Ich möchte ja einfach nicht mich wiederholen und ich möchte andere Geschichten finden. Und es gibt natürlich ganz viele Geschichten.
3: Was?

0: Ja, und in der ARD Mediathek, da gibt es auch eine neue interessante Doku über Annette Louis-Sann. Mehr als nur spielen heißt die Doku. Und wir spielen jetzt den Song Weltuntergang. Na, so schlimm wird's hoffentlich nicht. Hier ist unser Extra, hier ist die großartige Annette Louis-Sann, ganz neu.
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0: Madeleine Rausch in den Schlagerradio Top 50, Platz 20 mit Ich kleb an dir.
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12: Ich bin Felix Becker. Die Sicherheitsbehörden ermitteln in Brandenburg gegen zwei weitere mutmaßliche Mitglieder der Terrormiliz Islamischer Staat. Die Männer im Alter von 41 und 32 Jahren waren bereits im Februar in Senftenberg und im März in Zossen aufgefallen. Nach Angaben des Innenministeriums gibt es derzeit Erkenntnisse zu einer niedrigen zweistelligen Zahl von IS-Mitgliedern und Unterstützern in Brandenburg. Bei einem Brand in einer Pflegeeinrichtung in Berlin-Kreuzberg ist ein Mensch ums Leben gekommen. Nach Angaben der Feuerwehr wurden außerdem 25 Menschen verletzt. Sie erlitten Rauchgasvergiftungen. Das Feuer war offenbar in einem Patientenzimmer ausgebrochen. Die Ursache ist noch unklar. Alle Bewohner wurden aus dem Gebäude gebracht. Bei einem schweren Verkehrsunfall nahe Neuruppin im Landkreis Ostprignitz-Ruppin sind zwei Menschen ums Leben gekommen. Ihr Elektroauto prallte am Abend zwischen Krangen und Zermützel gegen einen Baum und geriet in Brand. Der umgestürzte Baum erschwerte den Rettungskräften den Zugang zum Fahrzeug. Die beiden Toten konnten bislang nicht identifiziert werden. Vor dem Berliner Landgericht hat der Prozess gegen einen 37-Jährigen wegen Totschlags begonnen. Er soll im April in Gesundbrunnen einen 25-jährigen Autohändler nach einem Streit um Geld mit einem Messer getötet haben. Der Angeklagte schwieg zum Prozessauftakt. Er sitzt seit der Tat in Untersuchungshaft. Das Wetter bei uns in der Region. Morgen breitet sich von Nordwesten Regen aus, der am Nachmittag nach Süden abzieht, gefolgt von Schauern und einzelnen Gewittern. Temperaturen zwischen 19 bis 21 Grad.
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12: Aktuell gibt es Stau in Berlin auf der A100 zwischen Grade Straße und Schöneberg, kommt es zu 8 Minuten Verzögerung. Und in Brandenburg gibt es ebenfalls Stau auf der A115 zwischen Kleinmachnow und Hüttenweg, kommt es zu 7 Minuten Verzögerung. Und auf der A10 zwischen Liest und Vöben 6 Minuten. Kommt gut an.
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0: Hallo, mit Abstimmen geht auf schlagerradio.de. Neue Liste immer online nach der Erstausstrahlung ab Samstag 18 Uhr. Weiter mit Platz 19, Dennis Wilms und Träum von dir.
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0: Die Top 50 bei Schlagerradio. Hör auf dein Herz mit Pietro Basile auf Platz 18, Miss Italia. Matthias Reim hat gestern sein neues Album veröffentlicht, heißt Flashback. Ja, warum eigentlich Flashback?
1: Weil ich einfach musikalischen Spaß daran hatte, bei meinen Songs manchmal so Zeilen einzubauen, die eigentlich schon legendäre Matthias-Reim-Zeilen sind. Ja, zum Beispiel bei Willkommen in meiner Zukunft. Da kommt dann groß wie ein Planet, was man ja aus Du bist mein Glück kennt. Auch die Stilistik, auch vom Tempo her, doch relativ viel im Tempo von Verdammt, ich lieb dich oder Ich hab geträumt von dir gemacht. Dieser typische Matthias-Reim-Beat, dieses Wasch, Wasch, Wasch, Verdammt, ich lieb, ne? Ja, deswegen habe ich gedacht, nennen das einfach Flashback, weil es war ein bisschen eine Reise in die musikalische Vergangenheit.
0: Ja, dann hören wir mal rein in das brandneue Album von Matze Reim. Ein paar Songs kennen wir ja schon.

Ja, Matthias Reim hier mit Mia Julia. Ungewohntes Duett, aber warum nicht? Passt auch gut zum Oberlausitzer Oktoberfest. Da tritt er bereits zum 25. Mal heute Abend auf in Bernsdorf. Jetzt hier aus meinem Kopf Platz 7 in euren Schlagerradio Top 50.

Reeves, Petri und Cordalis in den Schlagerradio Top 50. Also die Kinder, Jolina, Achim und Lukas mit Irgendwann, Irgendwo, Irgendwie sehen wir uns wieder. Platz 16. Und die 15, Vincent Weiss.

0: Vincent Weiß in den Schlagerradio Top 50, Platz 15 mit Beatrice Egli startet ihre Tournee, die da heißt Tanzen, Lachen, Leben. Dieses Wochenende die Generalprobe in Wetzlar, nächstes Wochenende folgen Städte wie Frankfurt und Stuttgart, alle Termine im Netz. Ja, und da darf natürlich ihr Song Herzstapfen aus 2018 nicht fehlen, spielen wir jetzt als Extra. Und zu diesem Song, wenn sie den auf der Bühne singt, hat sie sich Folgendes ausgedacht.
1: Und zwar die Werte, das, in das man treten will, sind doch die Herzstapfen. In meinem Fall sind es meine Eltern, meine Großeltern, in deren Herzstapfen ich treten möchte. Und wenn auch ihr solche Menschen habt, die euch so geprägt habt und die euch so am Herzen liegen, schickt Bilder mit ihnen und vielleicht werdet ihr auf der großen Leinwand mit auf Tour sein.

Unser Schlagerradio Top 50 extra. Beatrice Egli und Herzstapfen. Und weiter geht's aktuell mit Platz 14 Wolfgang Petri, der am Dienstag 75 wird. Am kommenden Freitag erscheint sein neues Album Ein Leben lang. Hier ist Wolle mit Morgengott.

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10: Ich bin Felix Becker. Die brandenburgische Landesregierung begrüßt die geplante Entlastung bei den hohen Spritpreisen. Eine Regierungssprecherin erklärte, wichtig sei jetzt eine schnelle Entlastung der Verbraucher. Kritik kommt dagegen von Grünen, Linken und Verbraucherschützern, die unter anderem vor Vorteilen für die Ölkonzerne warnen. Ab Oktober sollen die Steuern auf Benzin und Diesel um 17 Cent pro Liter sinken. Ab dem kommenden Jahr ist eine Spritpreisobergrenze geplant. Nach dem tödlichen Unfall in Berlin-Prenzlauer Berg ist die Bösebrücke wieder für Autos und Straßenbahnen freigegeben. Die S-Bahn-Linien 1 und 25 bleiben dagegen voraussichtlich noch bis morgen unterbrochen. Ein Schienenkran soll das Auto bergen, das in der Nacht von der Brücke auf die Gleise gestürzt war. Der Fahrer kam bei dem Unfall ums Leben. Nach dem angekündigten Durchbruch im Streit um Grönland hofft Dänemark auf mehr Stabilität.
11: Außenminister Rasmussen erklärte, ein Abkommen mit den Vereinigten Staaten solle die Sicherheit in der Arktis und im Nordatlantik stärken. Gleichzeitig müssten die roten Linien Dänemarks gewahrt bleiben. Washington, Kopenhagen und die grönländische Regierung hatten zuvor überraschend einen Durchbruch in dem Streit verkündet. Dänemark und Grönland rechnen mit einer Unterzeichnung in der kommenden Woche. Präsident Trump erklärte dagegen, die Vereinbarung sei bereits besiegelt. Ulrike Klein, Redaktion.
10: Das Online-Wahlsystem in Moskau ist während der laufenden russischen Parlamentswahl Ziel eines schweren Cyberangriffs geworden. Nach Angaben der Wahlkommission dauern die Angriffe an, würden aber erfolgreich abgewehrt. Es ist die erste Duma-Wahl seit Beginn des Ukraine-Kriegs. Die liberale Jabloko-Partei wurde von der Wahl ausgeschlossen, einzelne Kandidaten treten jedoch in ihren Wahlkreisen an. Bei Porsche könnten offenbar weitere 4.000 Stellen wegfallen. Laut Handelsblatt wächst beim Mutterkonzern Volkswagen die Sorge, dass die bisherigen Sparmaßnahmen nicht ausreichen. Erst im Juli hatte Porsche beschlossen, bis 2035 bereits 5.000 Stellen abzubauen. Hintergrund sind die wirtschaftlichen Probleme des Sportwagenbauers, die zuletzt auch Volkswagen zu einer Gewinnwarnung gezwungen haben. Das Schlagerradio-Wetter in Berlin-Brandenburg. Wir haben in Berlin-Kreuzberg 19 Grad, in Seelow im Oderbruch 20 und in Treuenbrietzen im Hohen Fläming 20 Grad. Morgen breitet sich von Nordwesten Regen aus, der am Nachmittag nach Süden abzieht, gefolgt von Schauern und einzelnen Gewittern. Die Höchstwerte erreichen 19 bis 21 Grad.
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10: Aktuell gibt es Stau in Berlin auf der A100 zwischen Grade Straße und Schöneberg, kommt es zu 8 Minuten Verzögerung. Und in Brandenburg gibt es ebenfalls Stau auf der A115 zwischen Kleinmachnow und Hüttenweg, kommt es zu 7 Minuten Verzögerung. Und auf der A10 zwischen Liest und Vöben 6 Minuten. Kommt gut an.
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13: Hallo und willkommen zurück zur vierten Stunde von Deutschlands längster Schlager-Hitparade. Jeden Samstagnachmittag, Wiederholung am Sonntagmorgen und Dienstagabend. Letztes Mal Platz Nummer 3, Andrea Berg.
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13: Auf der 2 hat man Matthias Reim.
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13: Ja, und mal sehen, ob es Helene Fischer wieder auf die 1 geschafft hat. Ganz schön zur Sache, oder, bei der Helene? Mit Abstimmen geht auf schlagerradio.de. So, wir feiern. Ja, so heißt der Song von Stereo Act und Lena Marie Engel. Hier ist Platz Nummer 13.

0: Kerstin Ott in den Schlagerradio Top 50 auf Platz 11 mit 1000 Mal Nein. Gleich eure Top 10, vorher ein Extra von der fantastischen Nicole, die dieses Wochenende ihre neue Tournee gestartet hat. 45 Jahre Jubiläumstournee, meine Schätze, gestern in Coswig bei Dresden, heute Abend in Berlin, am Sonntagmorgen in Neubrandenburg. Ja, und meine Schätze, so heißt auch ihr neues Album, das gestern rausgekommen ist und das so klingt's.
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0: Ja, da hat sie auch ein paar Gäste mit dabei, wie hier Heinz Rudolf Kunze oder hier Johnny Logan.

Oh, Nicole sogar im Duett mit Micky Krause. Alles echte Instrumente, keine KI, betont Nicole. Für einen Wie spielen aber jetzt ihren ersten Hit von vor 45 Jahren in der 2026er Version Flieg nicht so hoch, mein kleiner Freund, von ihrem neuen Album Meine Schätze. Hier ist unser Extra.

0: Unser Schlagerradio Top 50 extra. Die Neuauflage von Flieg nicht so hoch, mein kleiner Freund. Neues Album von Nicole heißt Meine Schätze, mit dem sie nun auf Jubiläumstournee ist. 45 Jahre feiert sie mit ihren Fans.
1: Ich würde mich freuen, wenn wir uns bei einem der Konzerte sehen. Es wird toll. Wir haben uns so viel ausgedacht. Es wird genial. Ihr kennt mich, wenn ich das sage, und ich halte Wort. Also, wir sehen uns.
0: Ja, und Peter Maffay sehen wir nächstes Jahr auf Tour mit Johannes Oerding. Hier ist Ein Leben lang ist nicht lang. Damit starten wir sie.

Ramon Rosselli in den Schlagerradio Top 50 auf Platz 9 mit dem Titelsong seines neuen Albums Alles, was du suchst, kommt kommenden Freitag raus. Da stellt er uns vor. Nächste Woche ist er zu hören im neuen Schlagerradio Morgen bei Emi und Norman. Und weiter geht's mit Helene Fischer. Allerdings nicht mit an meiner Seite, sondern mit Heute Nacht, Platz 8. 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

0: Von 9 auf Platz 8, Helene Fischer in den Schlagerradio Top 50 mit Heute Nacht. Mal sehen, ob sie mit an meiner Seite wieder auf der 1 gelandet ist. Platz Nummer 7 dürfen wir leider nicht ausspielen. Anna-Maria Zivkov. Oh, die hat große Probleme. Da haben sich die Autoren gemeldet und gesagt, Mensch, hier, das ist doch im Original von Madonna, Hang Up und du hast nicht gefragt. Ja, da gibt's richtig Trouble momentan. Also Anna-Maria Zivkov mit Plan A, diesmal nicht auf Platz 7 voll ausgespielt. Vielleicht klärt sich das ja alles in den nächsten Tagen. Hoffen wir mal. Ansonsten müssen wir sie disqualifizieren. Gleich geht's weiter hier in den Top 50 bei Schlagerradio.
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14: Ich bin Felix Becker. Die Sicherheitsbehörden ermitteln in Brandenburg gegen 2 weitere mutmaßliche Mitglieder der Terrormiliz Islamischer Staat. Die Männer im Alter von 41 und 32 Jahren waren bereits im Februar in Senftenberg und im März in Zossen aufgefallen. Nach Angaben des Innenministeriums gibt es derzeit Erkenntnisse zu einer niedrigen zweistelligen Zahl von IS-Mitgliedern und Unterstützern in Brandenburg. Bei einem Brand in einer Pflegeeinrichtung in Berlin-Kreuzberg ist ein Mensch ums Leben gekommen. Nach Angaben der Feuerwehr wurden außerdem 25 Menschen verletzt. Sie erlitten Rauchgasvergiftungen. Das Feuer war offenbar in einem Patientenzimmer ausgebrochen. Die Ursache ist noch unklar. Alle Bewohner wurden aus dem Gebäude gebracht. Bei einem schweren Verkehrsunfall nahe Neuruppin im Landkreis Ostprignitz-Ruppin sind zwei Menschen ums Leben gekommen. Ihr Elektroauto prallte am Abend zwischen Krangen und Zermützel gegen einen Baum und geriet in Brand. Der umgestürzte Baum erschwerte den Rettungskräften den Zugang zum Fahrzeug. Die beiden Toten konnten bislang nicht identifiziert werden. Vor dem Berliner Landgericht hat der Prozess gegen einen 37-Jährigen wegen Totschlags begonnen. Er soll im April in Gesundbrunnen einen 25-jährigen Autohändler nach einem Streit um Geld mit einem Messer getötet haben. Der Angeklagte schwieg zum Prozessauftakt. Er sitzt seit der Tat in Untersuchungshaft. Das Wetter bei uns in der Region. Morgen breitet sich von Nordwesten Regen aus, der am Nachmittag nach Süden abzieht, gefolgt von Schauern und einzelnen Gewittern. Temperaturen zwischen 19 bis 21 Grad.
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14: Aktuell gibt es Stau in Berlin auf der A100 zwischen Grade Straße und Schöneberg, kommt es zu 8 Minuten Verzögerung. Und in Brandenburg gibt es ebenfalls Stau auf der A115 zwischen Kleinmachnow und Hüttenweg, kommt es zu 7 Minuten Verzögerung. Und auf der A10 zwischen Liest und Vöben 6 Minuten. Kommt gut an.
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0: Hallo, und ihr bestimmt ihr ganz einfach mit auf schlagerradio.de. Neue Liste immer online nach der Erstausstrahlung am Samstag 18 Uhr. Weiter geht's mit Platz 6, kommt von 8. Jolina Dreves, durch und durch. Du gehst mit

Da sind die Top 50 bei Schlagerradio. Hör auf dein Herz mit To the Moonbeats von 7 auf Platz 5. Give it up. Das Original klingt so. Ja, kommt von Casey and the Sunshine Bands. In den 90ern waren damit Cut and Move auch noch sehr erfolgreich. Und Mr. Mambo Number 5, Lou Bega, hat sich auch dran probiert. So, und jetzt die neue Version von To the Moonbeats auf Platz 5. Give it up. Und von 2 auf Platz 4 ging es für Matthias Reim. Sein neues Album Flashback kam am Freitag raus. Hier ist Die Sterne lügen.

0: Die Schlagerradio Top 50 mit Vanessa Mai von 4 auf Platz 3. Ich fall in love. Ja, und die Vanessa ist gerade auf Traumfabrik-Tour. Dieses Wochenende in Münster und Bielefeld. Dann nächstes Wochenende in Köln und in München. 3. Oktober dann in Berlin. Ja, an diesem Wochenende feiern wir Weltkindertag. Im Osten wird das ja mehr am 1. Juni gefeiert, aber ansonsten am 20. September. Und was die Kinder besonders gerne mögen, das haben sie mal besungen in den 80ern, ja?
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0: Volker Lechtenbrink zählt auf, was er so alles mag.
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0: Volker Lechtenbrink konnte sich damit nicht in der ZDF-Hitparade unter den ersten drei platzieren. Das gelang dann ein halbes Jahr später Rolf Zukowski mit seiner Version von Und ganz doll mich, wurde er auf Platz 1 gewählt. Aber Rolf war da nicht der Hauptstar des Auftritts, sondern die vielen Kinder, die heute immer noch dazu stehen, was sie damals gesungen haben.
1: Ich bin ein Kind der 80er, da stehe ich voll zu und das waren ja auch Sachen, die ich wirklich alle mochte, die ich da besungen habe. Nein, und wir haben damals den Laden gerockt.
0: Ja, einer der damaligen Kinderstars in der Jubiläumsshow 50 Jahre ZDF-Hitparade. Hier sind Rolf Zukowski und seine Freunde mit und ganz doll mich. Wurde übrigens dann von vielen Kindern weitergetextet, sodass mit 3776 Textzeilen es als längstes Lied der Welt ins Guinness Buch der Rekorde aufgenommen wurde.
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Unser Schlagerradio Top 50 extra zum Weltkindertag an diesem Wochenende. Rolf Zukowski und ganz doll mich. Aktuell geht's weiter von 3 auf Platz 2. Andrea Berg, und das kann uns keiner nehmen.

0: Schlagerradio. Hör auf dein Herz mit euren Top 50 und von 3 auf Platz 2 Andrea Berg, Das kann uns keiner nehmen. Von ihrem Best-of-Album, Rekordalbum heißt es, kommt am 19. Oktober raus. Auf Platz 1 hat sich nichts getan, wie in der Vorwoche. Helene Fischer noch jetzt hier mit an meiner Seite. Und mit Abstimmen geht für die neue Ausgabe ganz einfach auf schlagerradio.de.
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0: Ja, weiterhin auf Platz 1 in euren Schlagerradio Top 50. Helene Fischer an meiner Seite. Schönen Samstagabend und gleich viel Spaß mit Hossa, Party ohne Ende und Andi Schmidt.
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4: 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Vielen Dank.
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4: Ich bin Felix Becker. Die brandenburgische Landesregierung begrüßt die geplante Entlastung bei den hohen Spritpreisen. Eine Regierungssprecherin erklärte, wichtig sei jetzt eine schnelle Entlastung der Verbraucher. Kritik kommt dagegen von Grünen, Linken und Verbraucherschützern, die unter anderem vor Vorteilen für die Ölkonzerne warnen. Ab Oktober sollen die Steuern auf Benzin und Diesel um 17 Cent pro Liter sinken. Ab dem kommenden Jahr ist eine Spritpreisobergrenze geplant. Nach dem tödlichen Unfall in Berlin-Prenzlauer Berg ist die Bösebrücke wieder für Autos und Straßenbahnen freigegeben. Die S-Bahn-Linien 1 und 25 bleiben dagegen voraussichtlich noch bis morgen unterbrochen. Ein Schienenkran soll das Auto bergen, das in der Nacht von der Brücke auf die Gleise gestürzt war. Der Fahrer kam bei dem Unfall ums Leben. Nach dem angekündigten Durchbruch im Streit um Grönland hofft Dänemark auf mehr Stabilität.
5: Außenminister Rasmussen erklärte, ein Abkommen mit den Vereinigten Staaten solle die Sicherheit in der Arktis und im Nordatlantik stärken. Gleichzeitig müssten die roten Linien Dänemarks gewahrt bleiben. Washington, Kopenhagen und die grönländische Regierung hatten zuvor überraschend einen Durchbruch in dem Streit verkündet. Dänemark und Grönland rechnen mit einer Unterzeichnung in der kommenden Woche. Präsident Trump erklärte dagegen, die Vereinbarung sei bereits besiegelt. Ulrike Klein, Redaktion.
4: Das Online-Wahlsystem in Moskau ist während der laufenden russischen Parlamentswahl Ziel eines schweren Cyberangriffs geworden. Nach Angaben der Wahlkommission dauern die Angriffe an, würden aber erfolgreich abgewehrt. Es ist die erste Duma-Wahl seit Beginn des Ukraine-Kriegs. Die liberale Jabloko-Partei wurde von der Wahl ausgeschlossen, einzelne Kandidaten treten jedoch in ihren Wahlkreisen an. In der ersten Fußball-Bundesliga hat Werder Bremen gegen Augsburg mit 3:2 gewonnen. Die weiteren Ergebnisse: Mönchengladbach-Mainz 3:4, HSV Köln 2:1 und Eintracht Frankfurt trennte sich von Freiburg unentschieden mit 2:2. Das Schlagerradio-Wetter in Berlin-Brandenburg. Wir haben in Berlin-Kreuzberg 19 Grad, in Seelow im Oderbruch 20 und in Treuenbrietzen im Hohen Fläming 20 Grad. Morgen breitet sich von Nordwesten Regen aus, der am Nachmittag nach Süden abzieht, gefolgt von Schauern und einzelnen Gewittern. Die Höchstwerte erreichen 19 bis 21 Grad.
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4: Aktuell gibt es Stau in Berlin auf der A100 zwischen Grade Straße und Schöneberg, kommt es zu 8 Minuten Verzögerung. Und in Brandenburg gibt es ebenfalls Stau auf der A115 zwischen Kleinmachnow und Hüttenweg, kommt es zu 7 Minuten Verzögerung. Und auf der A10 zwischen Liest und Vöben 6 Minuten. Kommt gut an.
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6: Ich bin Felix Becker. Die brandenburgische Landesregierung begrüßt die geplante Entlastung bei den hohen Spritpreisen. Eine Regierungssprecherin erklärte, wichtig sei jetzt eine schnelle Entlastung der Verbraucher. Kritik kommt dagegen von Grünen, Linken und Verbraucherschützern, die unter anderem vor Vorteilen für die Ölkonzerne warnen. Ab Oktober sollen die Steuern auf Benzin und Diesel um 17 Cent pro Liter sinken. Ab dem kommenden Jahr ist eine Spritpreisobergrenze geplant. Nach dem tödlichen Unfall in Berlin-Prenzlauer Berg ist die Böse Brücke wieder für Autos und Straßenbahnen freigegeben. Die S-Bahn-Linien 1 und 25 bleiben dagegen voraussichtlich noch bis morgen unterbrochen. Ein Schienenkran soll das Auto bergen, das in der Nacht von der Brücke auf die Gleise gestürzt war. Der Fahrer kam bei dem Unfall ums Leben. Nach dem angekündigten Durchbruch im Streit um Grönland hofft Dänemark auf mehr Stabilität.
7: Außenminister Rasmussen erklärte, ein Abkommen mit den Vereinigten Staaten solle die Sicherheit in der Arktis und im Nordatlantik stärken. Gleichzeitig müssten die roten Linien Dänemarks gewahrt bleiben. Washington, Kopenhagen und die grönländische Regierung hatten zuvor überraschend einen Durchbruch in dem Streit verkündet. Dänemark und Grönland rechnen mit einer Unterzeichnung in der kommenden Woche. Präsident Trump erklärte dagegen, die Vereinbarung sei bereits besiegelt. Ulrike Klein, Redaktion.
6: Das Online-Wahlsystem in Moskau ist während der laufenden russischen Parlamentswahl Ziel eines schweren Cyberangriffs geworden. Nach Angaben der Wahlkommission dauern die Angriffe an, würden aber erfolgreich abgewehrt. Es ist die erste Duma-Wahl seit Beginn des Ukraine-Kriegs. Die liberale Jabloko-Partei wurde von der Wahl ausgeschlossen, einzelne Kandidaten treten jedoch in ihren Wahlkreisen an. In der ersten Fußball-Bundesliga hat Werder Bremen gegen Augsburg mit 3:2 gewonnen. Die weiteren Ergebnisse: Mönchengladbach-Mainz 3:4, HSV Köln 2:1 und Eintracht Frankfurt trennte sich von Freiburg unentschieden mit 2:2. Das Schlagerradio-Wetter: heute Nacht ziehen dichte Wolken auf und später regnet es zeitweise bei Tiefstwerten von 16 bis 13 Grad. Morgen wechseln sich Sonne und Wolken ab, dazu gibt es einzelne Schauer oder Gewitter bei Höchstwerten zwischen 19 und 21 Grad.
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6: Aktuell gibt es Stau in Berlin auf der A100 zwischen Grade Straße und Schöneberg, kommt es zu 8 Minuten Verzögerung. Und in Brandenburg gibt es ebenfalls Stau auf der A115 zwischen Kleinmachnow und Hüttenweg, kommt es zu 7 Minuten Verzögerung. Und auf der A10 zwischen Liest und Vöben 6 Minuten. Kommt gut an.
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1: Ich bin Felix Becker. Der geplante Tankrabatt von Bund und Ländern wird unterschiedlich bewertet.
2: Die Energiesteuer soll um 17 Cent pro Liter sinken. Der Bundesverband Güterkraftverkehr und der Deutsche Bauernverband sehen darin eine Entlastung für Unternehmen und Verbraucher. Teile der Opposition und einige Verbände kritisieren dagegen, dass die Maßnahme unabhängig vom Einkommen gilt und möglicherweise nicht vollständig an den Tankstellen weitergegeben wird. Der Tankrabatt soll ab Oktober gelten. Zum Jahreswechsel ist zusätzlich eine Spritpreisbremse vorgesehen. Noah Ulrich, Redaktion.
1: Nach dem angekündigten Durchbruch im Streit um Grönland hofft Dänemark auf mehr Stabilität.
3: Außenminister Rasmussen erklärte, ein Abkommen mit den Vereinigten Staaten solle die Sicherheit in der Arktis und im Nordatlantik stärken. Gleichzeitig müssten die roten Linien Dänemarks gewahrt bleiben. Washington, Kopenhagen und die grönländische Regierung hatten zuvor überraschend einen Durchbruch in dem Streit verkündet. Dänemark und Grönland rechnen mit einer Unterzeichnung in der kommenden Woche. Präsident Trump erklärte dagegen, die Vereinbarung sei bereits besiegelt. Ulrike Klein, Redaktion.
1: Das Online-Wahlsystem in Moskau ist während der laufenden russischen Parlamentswahl Ziel eines schweren Cyberangriffs geworden. Nach Angaben der Wahlkommission dauern die Angriffe an, würden aber erfolgreich abgewehrt. Es ist die erste Duma-Wahl seit Beginn des Ukraine-Kriegs. Die liberale Jabloko-Partei wurde von der Wahl ausgeschlossen. Einzelne Kandidaten treten jedoch in ihren Wahlkreisen an. Bei Porsche könnten offenbar weitere 4.000 Stellen wegfallen. Laut Handelsblatt wächst beim Mutterkonzern Volkswagen die Sorge, dass die bisherigen Sparmaßnahmen nicht ausreichen. Erst im Juli hatte Porsche beschlossen, bis 2035 bereits 5.000 Stellen abzubauen. Hintergrund sind die wirtschaftlichen Probleme des Sportwagenbauers, die zuletzt auch Volkswagen zu einer Gewinnwarnung gezwungen haben. In der ersten Fußball-Bundesliga hat Werder Bremen gegen Augsburg mit 3:2 gewonnen. Die weiteren Ergebnisse: Mönchengladbach-Mainz 3:4, HSV Köln 2:1 und Eintracht Frankfurt trennte sich von Freiburg unentschieden mit 2:2. Das Schlagerradio-Wetter: heute Nacht ziehen dichte Wolken auf und später regnet es zeitweise bei Tiefstwerten von 16 bis 13 Grad. Morgen wechseln sich Sonne und Wolken ab, dazu gibt es einzelne Schauer oder Gewitter bei Höchstwerten zwischen 19 und 21 Grad.
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1: Ich bin Felix Becker. Der geplante Tankrabatt von Bund und Ländern wird unterschiedlich bewertet.
2: Die Energiesteuer soll um 17 Cent pro Liter sinken. Der Bundesverband Güterkraftverkehr und der Deutsche Bauernverband sehen darin eine Entlastung für Unternehmen und Verbraucher. Teile der Opposition und einige Verbände kritisieren dagegen, dass die Maßnahme unabhängig vom Einkommen gilt und möglicherweise nicht vollständig an den Tankstellen weitergegeben wird. Der Tankrabatt soll ab Oktober gelten. Zum Jahreswechsel ist zusätzlich eine Spritpreisbremse vorgesehen. Noah Ulrich, Redaktion.
1: Nach dem angekündigten Durchbruch im Streit um Grönland hofft Dänemark auf mehr Stabilität.
3: Außenminister Rasmussen erklärte, ein Abkommen mit den Vereinigten Staaten solle die Sicherheit in der Arktis und im Nordatlantik stärken. Gleichzeitig müssten die roten Linien Dänemarks gewahrt bleiben. Washington, Kopenhagen und die grönländische Regierung hatten zuvor überraschend einen Durchbruch in dem Streit verkündet. Dänemark und Grönland rechnen mit einer Unterzeichnung in der kommenden Woche. Präsident Trump erklärte dagegen, die Vereinbarung sei bereits besiegelt. Ulrike Klein, Redaktion.
1: Das Online-Wahlsystem in Moskau ist während der laufenden russischen Parlamentswahl Ziel eines schweren Cyberangriffs geworden. Nach Angaben der Wahlkommission dauern die Angriffe an, würden aber erfolgreich abgewehrt. Es ist die erste Duma-Wahl seit Beginn des Ukraine-Kriegs. Die liberale Jabloko-Partei wurde von der Wahl ausgeschlossen. Einzelne Kandidaten treten jedoch in ihren Wahlkreisen an. Bei Porsche könnten offenbar weitere 4.000 Stellen wegfallen. Laut Handelsblatt wächst bei Mutterkonzern Volkswagen die Sorge, dass die bisherigen Sparmaßnahmen nicht ausreichen. Erst im Juli hatte Porsche beschlossen, bis 2035 bereits 5.000 Stellen abzubauen. Hintergrund sind die wirtschaftlichen Probleme des Sportwagenbauers, die zuletzt auch Volkswagen zu einer Gewinnwarnung gezwungen haben. In der ersten Fußball-Bundesliga hat Werder Bremen gegen Augsburg mit 3:2 gewonnen. Die weiteren Ergebnisse: Mönchengladbach-Mainz 3:4, HSV Köln 2:1 und Eintracht Frankfurt trennte sich von Freiburg unentschieden mit 2:2. Das Schlagerradio-Wetter: heute Nacht ziehen dichte Wolken auf und später regnet es zeitweise bei Tiefstwerten von 16 bis 13 Grad. Morgen wechseln sich Sonne und Wolken ab, dazu gibt es einzelne Schauer oder Gewitter bei Höchstwerten zwischen 19 und 21 Grad.
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1: Ich bin Felix Becker und das war der Tag. Sozialverbände und Verbraucherschützer kritisieren die geplanten Entlastungen bei den Spritpreisen.
2: Der Sozialverband VdK bemängelt, dass von der Senkung der Energiesteuer auch Menschen mit hohen Einkommen profitieren. Auch der Sozialverband Deutschland fordert stattdessen gezieltere Hilfen und eine stärkere Abschöpfung von Krisengewinnen der Unternehmen. Die Energiesteuer auf Benzin und Diesel soll bis Ende des Jahres um 14 Cent pro Liter sinken. Spätestens Anfang 2027 ist zusätzlich ein Spritpreisdeckel geplant. Timo Wiesner, Redaktion.
1: Nach dem angekündigten Durchbruch im Streit um Grönland hofft Dänemark auf mehr Stabilität.
3: Außenminister Rasmussen erklärte, ein Abkommen mit den Vereinigten Staaten solle die Sicherheit in der Arktis und im Nordatlantik stärken. Gleichzeitig müssten die roten Linien Dänemarks gewahrt bleiben. Washington, Kopenhagen und die grönländische Regierung hatten zuvor überraschend einen Durchbruch in dem Streit verkündet. Dänemark und Grönland rechnen mit einer Unterzeichnung in der kommenden Woche. Präsident Trump erklärte dagegen, die Vereinbarung sei bereits besiegelt. Ulrike Klein, Redaktion.
1: In den von Russland besetzten Gebieten der Ukraine sollen Einwohner angeblich zur Teilnahme an der russischen Parlamentswahl gedrängt werden. Ukrainischen Menschenrechtsaktivisten zufolge gehen Mitglieder von Wahlkommissionen in Begleitung russischer Sicherheitskräfte von Haus zu Haus. Beschäftigten im öffentlichen Dienst werde teilweise mit Entlassung gedroht. Auch Sozialleistungen sollen als Druckmittel eingesetzt werden. Unabhängig überprüfen lassen sich diese Angaben aktuell nicht. Bei Porsche könnten offenbar weitere 4.000 Stellen wegfallen. Laut Handelsblatt wächst bei Mutterkonzern Volkswagen die Sorge, dass die bisherigen Sparmaßnahmen nicht ausreichen. Erst im Juli hatte Porsche beschlossen, bis 2035 bereits 5.000 Stellen abzubauen. Hintergrund sind die wirtschaftlichen Probleme des Sportwagenbauers, die zuletzt auch Volkswagen zu einer Gewinnwarnung gezwungen haben. In München hat das Oktoberfest begonnen. Der neue Oberbürgermeister Krause hat das erste Fass am Mittag mit zwei Schlägen angezapft. Bis zum 4. Oktober werden wieder deutlich mehr als 6 Millionen Menschen in München erwartet. Das Schlagerradio-Wetter. Heute Nacht ziehen dichte Wolken auf und später regnet es zeitweise bei Tiefstwerten von 16 bis 13 Grad. Morgen wechseln sich Sonne und Wolken ab. Dazu gibt es einzelne Schauer oder Gewitter bei Höchstwerten zwischen 19 und 21 Grad.
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1: Ich bin Felix Becker und das war der Tag. Sozialverbände und Verbraucherschützer kritisieren die geplanten Entlastungen bei den Spritpreisen.
2: Der Sozialverband VdK bemängelt, dass von der Senkung der Energiesteuer auch Menschen mit hohen Einkommen profitieren. Auch der Sozialverband Deutschland fordert stattdessen gezieltere Hilfen und eine stärkere Abschöpfung von Krisengewinnen der Unternehmen. Die Energiesteuer auf Benzin und Diesel soll bis Ende des Jahres um 14 Cent pro Liter sinken. Spätestens Anfang 2027 ist zusätzlich ein Spritpreisdeckel geplant. Timo Wiesner, Redaktion.
1: Nach dem angekündigten Durchbruch im Streit um Grönland hofft Dänemark auf mehr Stabilität.
3: Außenminister Rasmussen erklärte, ein Abkommen mit den Vereinigten Staaten solle die Sicherheit in der Arktis und im Nordatlantik stärken. Gleichzeitig müssten die roten Linien Dänemarks gewahrt bleiben. Washington, Kopenhagen und die grönländische Regierung hatten zuvor überraschend einen Durchbruch in dem Streit verkündet. Dänemark und Grönland rechnen mit einer Unterzeichnung in der kommenden Woche. Präsident Trump erklärte dagegen, die Vereinbarung sei bereits besiegelt. Ulrike Klein, Redaktion.
1: In den von Russland besetzten Gebieten der Ukraine sollen Einwohner angeblich zur Teilnahme an der russischen Parlamentswahl gedrängt werden. Ukrainischen Menschenrechtsaktivisten zufolge gehen Mitglieder von Wahlkommissionen in Begleitung russischer Sicherheitskräfte von Haus zu Haus. Beschäftigten im öffentlichen Dienst werde teilweise mit Entlassung gedroht. Auch Sozialleistungen sollen als Druckmittel eingesetzt werden. Unabhängig überprüfen lassen sich diese Angaben aktuell nicht. Bei Porsche könnten offenbar weitere 4.000 Stellen wegfallen. Laut Handelsblatt wächst beim Mutterkonzern Volkswagen die Sorge, dass die bisherigen Sparmaßnahmen nicht ausreichen. Erst im Juli hatte Porsche beschlossen, bis 2035 bereits 5.000 Stellen abzubauen. Hintergrund sind die wirtschaftlichen Probleme des Sportwagenbauers, die zuletzt auch Volkswagen zu einer Gewinnwarnung gezwungen haben. In München hat das Oktoberfest begonnen. Der neue Oberbürgermeister Krause hat das erste Fass am Mittag mit zwei Schlägen angezapft. Bis zum 4. Oktober werden wieder deutlich mehr als 6 Millionen Menschen in München erwartet. Das Schlagerradio-Wetter. Heute Nacht ziehen dichte Wolken auf und später regnet es zeitweise bei Tiefstwerten von 16 bis 13 Grad. Morgen wechseln sich Sonne und Wolken ab. Dazu gibt es einzelne Schauer oder Gewitter bei Höchstwerten zwischen 19 und 21 Grad.
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1: Ich bin Felix Becker und das wird der Tag. In Berlin und Mecklenburg-Vorpommern sind heute die Bürgerinnen und Bürger zu wichtigen Wahlen aufgerufen.
2: In der Hauptstadt wird ein neues Abgeordnetenhaus gewählt. Gleichzeitig werden die 12 Bezirksverordnetenversammlungen neu bestimmt. In Mecklenburg-Vorpommern entscheiden die Wahlberechtigten über die Zusammensetzung des neuen Landtags. Die Wahllokale sind in beiden Ländern von 8 bis 18 Uhr geöffnet. Anschließend beginnt die Auszählung. Am Abend werden erste Ergebnisse erwartet. In Berlin richtet sich der Blick vor allem auf die künftigen Mehrheitsverhältnisse im Abgeordnetenhaus. Auch in Mecklenburg-Vorpommern wird sich zeigen, wie sich die Kräfteverhältnisse im neuen Landtag verändern. Ulrike Klein, Redaktion.
1: In Dublin beginnt heute ein zweitägiges informelles Treffen der Verkehrsminister der Europäischen Union.
3: Zum Auftakt kommen die Minister am Abend zu einem offiziellen Empfang und gemeinsamen Abendessen zusammen. Die eigentlichen Arbeitssitzungen finden am Montag statt. Dabei geht es unter anderem darum, wie neue Technologien die Verkehrssicherheit verbessern können und welche Folgen die Energiekrise für Europas Verkehrspolitik hat. An dem Treffen nehmen auch Vertreter der Europäischen Kommission teil. Timo Wiesner, Redaktion.
1: Auf dem Münchner Oktoberfest steht heute einer der traditionellen Höhepunkte auf dem Programm.
4: Bei der 191. Ausgabe des Volksfestes zieht der große Trachten- und Schützenzug durch die bayerische Landeshauptstadt. Tausende Mitwirkende aus dem In- und Ausland präsentieren in historischen Gewändern und Trachten die handwerkliche und kulturelle Vielfalt der Region. Begleitet wird der rund 7 Kilometer lange Festzug von zahlreichen Spielmannszügen sowie den prachtvoll geschmückten Gespannen der Münchner Brauereien. Das Spektakel führt mitten durch die Innenstadt bis zur Theresienwiese und lockt hunderttausende Zuschauer an die Straßenränder. Noah Ulrich, Redaktion.
1: In der Fußball-Bundesliga wird der 4. Spieltag am heutigen Sonntag mit 3 Begegnungen abgeschlossen. Im Mittelpunkt steht das Duell zwischen Bayer Leverkusen und RB Leipzig, das um 15.30 Uhr angepfiffen wird. Um 17.30 Uhr empfängt Schalke 04 den SV Elversberg. Den Abschluss bilden um 19.30 Uhr Paderborn und Hoffenheim. Auch in der Frauen-Bundesliga wird heute gespielt. Union Berlin empfängt um 18.30 Uhr RB Leipzig. Das Schlagerradio-Wetter. Heute tagsüber wechseln sich Sonne und Wolken ab. Örtlich ziehen Schauer oder Gewitter durch, bei Höchstwerten zwischen 19 und 21 Grad. Morgen bleibt es wechselnd bewölkt mit einzelnen Schauern bei maximal 18 Grad.
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1: Ich bin Felix Becker und das wird der Tag. In Berlin und Mecklenburg-Vorpommern sind heute die Bürgerinnen und Bürger zu wichtigen Wahlen aufgerufen.
2: In der Hauptstadt wird ein neues Abgeordnetenhaus gewählt. Gleichzeitig werden die 12 Bezirksverordnetenversammlungen neu bestimmt. In Mecklenburg-Vorpommern entscheiden die Wahlberechtigten über die Zusammensetzung des neuen Landtags. Die Wahllokale sind in beiden Ländern von 8 bis 18 Uhr geöffnet. Anschließend beginnt die Auszählung. Am Abend werden erste Ergebnisse erwartet. In Berlin richtet sich der Blick vor allem auf die künftigen Mehrheitsverhältnisse im Abgeordnetenhaus. Auch in Mecklenburg-Vorpommern wird sich zeigen, wie sich die Kräfteverhältnisse im neuen Landtag verändern. Ulrike Klein, Redaktion.
1: In Dublin beginnt heute ein zweitägiges informelles Treffen der Verkehrsminister der Europäischen Union.
3: Zum Auftakt kommen die Minister am Abend zu einem offiziellen Empfang und gemeinsamen Abendessen zusammen. Die eigentlichen Arbeitssitzungen finden am Montag statt. Dabei geht es unter anderem darum, wie neue Technologien die Verkehrssicherheit verbessern können und welche Folgen die Energiekrise für Europas Verkehrspolitik hat. An dem Treffen nehmen auch Vertreter der Europäischen Kommission teil. Timo Wiesner, Redaktion.
1: Auf dem Münchner Oktoberfest steht heute einer der traditionellen Höhepunkte auf dem Programm.
4: Bei der 191. Ausgabe des Volksfestes zieht der große Trachten- und Schützenzug durch die bayerische Landeshauptstadt. Tausende Mitwirkende aus dem In- und Ausland präsentieren in historischen Gewändern und Trachten die handwerkliche und kulturelle Vielfalt der Region. Begleitet wird der rund 7 Kilometer lange Festzug von zahlreichen Spielmannszügen sowie den prachtvoll geschmückten Gespannen der Münchner Brauereien. Das Spektakel führt mitten durch die Innenstadt bis zur Theresienwiese und lockt hunderttausende Zuschauer an die Straßenränder. Noah Ulrich, Redaktion.
1: In der Fußball-Bundesliga wird der 4. Spieltag am heutigen Sonntag mit 3 Begegnungen abgeschlossen. Im Mittelpunkt steht das Duell zwischen Bayer Leverkusen und RB Leipzig, das um 15.30 Uhr angepfiffen wird. Um 17.30 Uhr empfängt Schalke 04 den SV Elversberg. Den Abschluss bilden um 19.30 Uhr Paderborn und Hoffenheim. Auch in der Frauen-Bundesliga wird heute gespielt. Union Berlin empfängt um 18.30 Uhr RB Leipzig. Das Schlagerradio-Wetter. Heute tagsüber wechseln sich Sonne und Wolken ab. Örtlich ziehen Schauer oder Gewitter durch bei Höchstwerten zwischen 19 und 21 Grad. Morgen bleibt es wechselnd bewölkt mit einzelnen Schauern bei maximal 18 Grad.
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1: Ich bin Felix Becker und das wird der Tag. In Berlin und Mecklenburg-Vorpommern sind heute die Bürgerinnen und Bürger zu wichtigen Wahlen aufgerufen.
2: In der Hauptstadt wird ein neues Abgeordnetenhaus gewählt. Gleichzeitig werden die 12 Bezirksverordnetenversammlungen neu bestimmt. In Mecklenburg-Vorpommern entscheiden die Wahlberechtigten über die Zusammensetzung des neuen Landtags. Die Wahllokale sind in beiden Ländern von 8 bis 18 Uhr geöffnet. Anschließend beginnt die Auszählung. Am Abend werden erste Ergebnisse erwartet. In Berlin richtet sich der Blick vor allem auf die künftigen Mehrheitsverhältnisse im Abgeordnetenhaus. Auch in Mecklenburg-Vorpommern wird sich zeigen, wie sich die Kräfteverhältnisse im neuen Landtag verändern. Ulrike Klein, Redaktion.
1: In Dublin beginnt heute ein zweitägiges informelles Treffen der Verkehrsminister der Europäischen Union.
3: Zum Auftakt kommen die Minister am Abend zu einem offiziellen Empfang und gemeinsamen Abendessen zusammen. Die eigentlichen Arbeitssitzungen finden am Montag statt. Dabei geht es unter anderem darum, wie neue Technologien die Verkehrssicherheit verbessern können und welche Folgen die Energiekrise für Europas Verkehrspolitik hat. An dem Treffen nehmen auch Vertreter der Europäischen Kommission teil. Timo Wiesner, Redaktion.
1: Auf dem Münchner Oktoberfest steht heute einer der traditionellen